Im Iran ist der getötete ehemalige Staatschef Ayatollah Ali Khamenei nach tagelangen staatlichen Trauerfeiern beerdigt worden. Nach dem israelischen Luftangriff und dem anschließenden Krieg mit den USA und Israel steuert das Land jetzt in eine politisch ungewisse Zukunft. Khameneis Sohn Mojtaba ist als neues Staatsoberhaupt eingesetzt worden. Frankreich steht im Halbfinale der Fußball-Weltmeisterschaft. Die Equipe Tricolore

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2: Es liegen keine Verkehrsstörungen und keine Blitzer vor.
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1: Momentan messen wir in Augsburg Fersee 14 Grad und klar, Velden ebenfalls 14 Grad, Bad Hindelang 13 Grad. In der Nacht ist es meist klar und angenehm mild, die Temperaturen sinken auf 13 bis 17 Grad. Nach Sonnenaufgang gibt es am Freitag viel Sonne, am Nachmittag bleibt es freundlich. Morgen geht es mit sommerlichem Wetter weiter, dann steigen die Werte wieder auf 28 bis 30 Grad.
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1: Es liegen keine Verkehrsstörungen und keine Blitzer vor.
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0: Im Moment in Bad Wörishofen 16 Grad und klar, Augsburg-Hammerschmiede 12 Grad, Totenweiß ebenfalls 12 Grad. Der frühe Morgen bei uns zeigt sich klar oder nur locker bewölkt. Im Laufe des Vormittags gibt es viel Sonne und die Temperaturen liegen zwischen 13 und 18 Grad. Am Nachmittag klettern die Werte dann auf 28 bis 30 Grad. Auch morgen bleibt es sonnig und warm. Am Sonntag und zum Wochenstart weiterhin beständiges Sommerwetter.
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3: Ich bin Yves Simon. Frankreich steht als erstes Team im Halbfinale der Fußball-Weltmeisterschaft. Les Bleus 2, Marokko 0, hieß es am späten Abend in Boston. Christoph Kreis berichtet.
4: Gegen diese Franzosen ist weiter kein Kraut gewachsen und das, obwohl Marokkos Keeper Bono einen Sahnetag erwischt und in der ersten Hälfte sogar einen Elfmeter von Kylian Mbappé hält. Der trifft nach einer guten Stunde dann aber doch noch. Ousmane Dembélé legt nur 6 Minuten später nach. Marokko insgesamt viel zu harmlos, Frankreich gewinnt souverän und trifft im Halbfinale jetzt auf Spanien oder Belgien.
3: Durch ein neues Sparpaket sollen die Krankenkassenbeiträge für Millionen Versicherte stabil bleiben. Heute stimmt der Bundestag über das entsprechende Gesetz ab. Es sieht unter anderem Ausgabenbremsen für Praxen und auch höhere Zuzahlungen für Medikamente für Patienten vor. Das sei ein einziges Fiasko. Allerdings warnt jetzt die Chefin des Hausärzteverbands Buhlinger-Göpfert. Spätestens der Bundesrat müsse, Zitat, diese Irrfahrt stoppen. Eine Mehrheit heute im Bundestag dürfte trotzdem nur Formsache sein. Viele erwerbstätige Eltern fühlen sich von staatlichen Familienleistungen wie Kindergeld oder Elterngeld nicht ausreichend unterstützt. Laut einer neuen Umfrage sehen das 44% so. Vor allem das Elterngeld steht in der Kritik. Es wurde seit 18 Jahren nicht mehr erhöht. Der Euro soll digital werden. Zusätzlich zum Bargeld soll es auch virtuelles Geld geben. Das EU-Parlament hat die Einführung beschlossen. Jetzt müssen noch die 27 Mitgliedstaaten darüber verhandeln. Geplant ist, dass wir diese digitalen Euros ab dem Jahr 2029 in einer App speichern und dann als Zahlungsmittel neben Bargeld benutzen können. Die EU will so unabhängiger von Kreditkartenanbietern wie zum Beispiel Visa, Mastercard oder anderen Bezahldiensten wie Klarna oder PayPal werden.
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0: Moment in Bad Wörishofen 16 Grad und klar. Augsburg-Hammerschmiede 12 Grad, Totenweiß ebenfalls 12 Grad. Der frühe Morgen bei uns zeigt sich klar oder nur locker bewölkt. Im Laufe des Vormittags gibt es viel Sonne und die Temperaturen liegen zwischen 13 und 18 Grad. Am Nachmittag klettern die Werte dann auf 28 bis 30 Grad. Auch morgen bleibt es sonnig und warm. Am Sonntag und zum Wochenstart weiterhin beständiges Sommerwetter.
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0: Derzeit gibt es keine Verkehrsbehinderungen, auch Radarfallen sind nicht gemeldet. Gute Fahrt, dank KI und unserer Community.
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2: Ich bin Yves Simon. Der Top-Favorit hat es gepackt. Frankreich steht im Halbfinale der Fußball-Weltmeisterschaft. Die Franzosen haben sich im Viertelfinale mit 2:0 gegen Marokko durchgesetzt. Die Tore haben Mbappé in der 60. und Dembélé in der 66. Minute geschossen. Frankreich trifft dann im Halbfinale auf den Sieger des Duells zwischen Spanien und Belgien. Wer da weiterkommt, das entscheidet sich dann heute Abend ab 21 Uhr. Die Bundesregierung will finanzschwache Kommunen stärken. Der Bundestag hat jetzt eine Finanzspritze von 4 Milliarden Euro beschlossen, unter anderem für die Sanierung von Bibliotheken, Kitas und auch Schwimmbädern. 400 Millionen Euro fließen zusätzlich in den Länderfinanzausgleich für Bayern, Baden-Württemberg, Hessen und auch Hamburg. Der Bundesrat muss dem Ganzen aber noch zustimmen. Der niedersächsische Ministerpräsident Lies lehnt mögliche Werksschließungen bei VW ab. Trotz der geplanten massiven Einsparungen und auch einer Halbierung der Modellpalette hat Konzernchef Oliver Blume am Abend keine Angaben zu möglichen Stellenstreichungen oder Werksschließungen gemacht. Tennisprofi Alexander Zverev will auf seinen ersten Grand-Slam-Titel seiner Karriere direkt auch schon den zweiten folgen lassen. Und gelingen soll das beim Rasenklassiker in Wimbledon. Dafür muss heute im Halbfinale ein Sieg gegen den Briten Arthur Ferry her. Für uns berichtet Pia Wegner.
3: Der Halbfinalgegner von Alexander Zverev kennt den heiligen englischen Rasen seit klein auf. Arthur Ferry ist nämlich nur wenige Minuten vom All England Club entfernt aufgewachsen. Entsprechend dürfte das komplette Publikum hinter dem Überraschungsmann stehen. Er war als Nummer 114 der Welt ins Turnier gestartet.
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4: 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Bei uns immer die wichtigsten Verkehrsmeldungen zuerst. Ruhiger und störungsfreier Verkehr im Sendegebiet. Im Moment gibt es keine Geschwindigkeitskontrollen. Kommt gut an, dank KI und unserer Community.

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0: Moment in Augsburg, Oberhausen 12 Grad und klar, Adelzhausen 14 Grad, Fronten ebenfalls 14 Grad. Über Augsburg, Nordschwaben und dem Allgäu ist es in der Nacht meist klar. Zum Start in den Freitag bleibt es trocken und angenehm mild. Später zeigt sich bei uns viel Sonne. Am Nachmittag steigen die Temperaturen auf 27 bis 30 Grad. In der kommenden Nacht kühlt es auf 13 bis 16 Grad ab. Morgen und am Sonntag bleibt es sonnig und ähnlich warm. Zum Wochenstart wird es noch etwas wärmer. Im Oberallgäu und Richtung Alpen ist es meist etwas frischer als in Augsburg und weiter nördlich.
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0: Bei uns immer die wichtigsten Verkehrsmeldungen zuerst. Ruhiger und störungsfreier Verkehr im Sendegebiet. Im Moment gibt es keine Geschwindigkeitskontrollen. Kommt gut an, dank KI und unserer Community.
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1: Derzeit in Augsburg, Inningen 12 Grad und klar. Gessertshausen ebenfalls 12 Grad. Marktrettenbach 16 Grad. Bei uns beginnt der Tag klar oder locker bewölkt. Am Vormittag zeigt sich überall die Sonne und es bleibt freundlich mit Höchstwerten zwischen 27 und 30 Grad. In der Nacht ist der Himmel meist klar. Die Temperaturen sinken auf 13 bis 17 Grad. Auch morgen und am Sonntag viel Sonne, nur wenige Wolken und weiterhin hochsommerlich warm.
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3: Ich bin Yves Simon. Schönen guten Morgen. Angeführt von Stürmerstar Kylian Mbappé hat Frankreich zum dritten Mal hintereinander das Halbfinale einer Fußball-Weltmeisterschaft erreicht. Der Titelfavorit hat sich im Viertelfinale hochverdient mit 2:0 gegen Marokko durchgesetzt. Für uns berichtet David Riemer.
4: Frankreich dominierte das Spiel, Marokko völlig chancenlos gegen das französische Star-Ensemble. Mbappé scheiterte zunächst mit einem Elfmeter an Marokkos überragendem Keeper Bono. In der 60. Minute traf der Franzose dann aber per Traumtor zur Führung. Ein Schlenzer ins rechte Eck, unhaltbar. Ousmane Dembélé legte nur 6 Minuten später nach zum 2:0 Endstand.
3: Bei Unfällen mit E-Scootern gelten in Zukunft strengere Regeln. Der Bundestag hat am Abend beschlossen, dass in Zukunft vor allem die Vermieter der Roller haften sollen. So sollen Geschädigte einfacher an Schadenersatz kommen. Bisher sind sie nämlich dank der stark gestiegenen Zahl an E-Scooter-Unfällen häufig auf ihren Kosten sitzen geblieben. Im Bayerischen Landtag ist es jetzt darum gegangen, wie sich Hausbesitzer von Naturgefahren wie Hochwasser schützen können. Starkregen ist das häufigste Klimarisiko, das sagen Experten der Verbraucherzentrale Bayern. Sie empfehlen deswegen zum Beispiel Rückstauklappen und hochwasserbeständige Kellerfenster. Und sie schlagen vor, einen Naturgefahrenausweis einzuführen, ähnlich dem Energieausweis. Darin soll das Risiko für das Gebäude stehen, was Hochwasser oder auch Hitze angeht. Und auch konkrete Tipps zur Vorbeugung. Das Ganze soll freiwillig sein, also keine Pflicht. Die STIKO ändert ihre Corona-Empfehlung. Gesunde Menschen sollen sich in Zukunft erst ab 75 Jahren einmal im Jahr im Spätsommer oder auch im Frühherbst impfen lassen, nicht mehr schon ab 60. Hintergrund: schwere Verläufe und Todesfälle treffen inzwischen vor allem über 75-Jährige und Menschen mit Vorerkrankungen.
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1: Bei uns immer die wichtigsten Verkehrsmeldungen zuerst. Ruhiger und störungsfreier Verkehr im Sendegebiet. Meldungen über Blitzer oder Abstandsmessungen liegen uns derzeit nicht vor. 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
6: Freitag.
7: Hallo, guten Morgen.
6: Der Nick hat seine Pflanzen wieder. Ich habe Pflanzen gesittet in den 2 Wochen, wo du in Thailand Urlaub warst.
7: Und ich weiß nicht, was du mit denen gemacht hast, aber die sind richtig frisch. Die sind richtig groß geworden. Hast du denen Drogen gegeben eigentlich?
6: Bei uns ist das Wasser halt immer gut im dritten Stock ohne Aufzug.
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0: Resi und Nick, hier ist die Radio Fantasy Morgenshow. Frage Hallo. An dich, das wollte ich ja letztes Jahr schon machen und ich habe es mir vorgenommen und irgendwie hatte ich dann doch nicht den Arsch in der Hose, dass ich es mache. Ja, wenn du jetzt so ein paar freie Urlaubstage noch hättest für diesen Sommer, rein theoretisch, passt, perfekt, das haben wir auf der Haben-Seite. Würdest du von Lufthansa und Eurowings und wie sie alle heißen, dich überraschen lassen, wo sie dich hinfliegen und dann da einen Kurztrip machen? So diese Überraschungsbox, ich weiß erst am Flughafen, wo ich hinfliege. Würdest du das machen mal?
1: Ja, weil ich so Gambling und so, das mag
0: Glücksspiel
1: ich ja.
0: Glücksspiel mögen
1: ja,
0: wir.
1: Glücksspiel ja, Glücksspiel mag ich ja. Und deswegen fände ich das richtig gut. Dann kannst du auch ein Schnäppchen ja absahnen, gell? Das ist ja dann ein bisschen günstiger.
0: Theoretisch sind die Flüge immer so Restposten und deswegen günstig, ja?
1: Ja, und dann landest du an einem Ort, wo du gar nicht wusstest, dass du da hin willst oder mal hinkommst. Das finde ich cool.
0: Aber es kann halt in die Hose gehen. Also du landest dann vielleicht irgendwo in, weiß nicht, in irgendeinem... Ja, es soll jetzt kein Hate sein, aber irgendwo in Polen, wo du keinen Bock drauf hast, eigentlich irgendwo, wo nichts los ist. Oder halt in Barcelona.
1: Oder mit meinem Bikini in Norwegen.
0: Genau.
1: Ja gut, aber dann durchziehen. Das ist eine super Geschichte zum Erzählen auf dem Geburtstag oder auf dem nächsten Klassentreffen.
0: Stimmt, und man wartet den Urlaub dafür, dass man dann was erzählen kann.
1: Ganz genau, hast du verstanden.

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0: Resi und Nick, hier ist die Radio Fantasy Morgenshow.
1: Hey.
0: So, ich bin gespannt, ob ihr da jetzt mitgeht. Nachdem ich ja hier mit der wetterfühligsten Person in Augsburg und im Fantasyland jeden Morgen zusammenarbeite, frage an dich, dein Zwischenfazit vom Sommer 2026, wie zufrieden oder unzufrieden bist du?
1: Ich bin insgesamt ganz zufrieden. Bei mir wird es dann schwierig, wenn es über 30 Grad dann werden. Dann ist mir schon wieder zu heiß.
0: Ja, und so von der terminlichen Auslastung, weil das ist ja auch immer wichtig
1: für
0: dich, dass im Sommer
1: viel
0: los ist.
1: Wochenenden.
0: Ja.
1: Ja, doch. Und auch dieses Wochenende soll ja super schön werden, weil bis zu 30 Grad. Aber da muss ich irgendwie aus dem Haus, wenn es noch nicht so heiß ist, weil sonst schaffe ich es nicht mehr.
0: Die genauen Aussichten. Das nächste Wetterupdate. Gleich um halb bei uns in der Show.
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0: Augsburg, Jakober Vorstadt 11 Grad und klar, Eichach ebenfalls 11 Grad, Füssen 12 Grad. Freundlicher Start in den Freitag bei uns. Im Laufe des Vormittags viel Sonne und später Temperaturen zwischen 27 und 30 Grad. Die Nacht bleibt meist klar und angenehm mit 13 bis 17 Grad. Morgen wieder viel Sonne und hochsommerliche Wärme. Am Sonntag und zum Wochenstart noch ein Tick wärmer. Im Allgäu und Nordschwaben nachts etwas frischer. Augsburg Stadt bleibt milder.
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2: Ich bin Yves Simon. Schönen guten Morgen. Angeführt von Stürmerstar Kylian Mbappé hat Frankreich zum dritten Mal hintereinander das Halbfinale einer Fußball-Weltmeisterschaft erreicht. Der Titelfavorit hat sich im Viertelfinale hochverdient mit 2:0 gegen Marokko durchgesetzt. Für uns berichtet David Riemer.
3: Frankreich dominierte das Spiel, Marokko völlig chancenlos gegen das französische Star-Ensemble. Mbappé scheiterte zunächst mit einem Elfmeter an Marokkos überragendem Keeper Bono. In der 60. Minute traf der Franzose dann aber per Traumtor zur Führung. Ein Schlenzer ins rechte Eck, unhaltbar. Ousmane Dembélé legte nur 6 Minuten später nach zum 2:0 Endstand.
2: Bei Unfällen mit E-Scootern gelten in Zukunft strengere Regeln. Der Bundestag hat am Abend beschlossen, dass in Zukunft vor allem die Vermieter der Roller haften sollen. So sollen Geschädigte einfacher an Schadenersatz kommen. Bisher sind sie nämlich dank der stark gestiegenen Zahl an E-Scooter-Unfällen häufig auf ihren Kosten sitzen geblieben. Im Bayerischen Landtag ist es jetzt darum gegangen, wie sich Hausbesitzer von Naturgefahren wie Hochwasser schützen können. Starkregen ist das häufigste Klimarisiko, das sagen Experten der Verbraucherzentrale Bayern. Sie empfehlen deswegen zum Beispiel Rückstauklappen und hochwasserbeständige Kellerfenster. Und sie schlagen vor, einen Naturgefahrenausweis einzuführen, ähnlich dem Energieausweis. Darin soll das Risiko für das Gebäude stehen, was Hochwasser oder auch Hitze angeht. Und auch konkrete Tipps zur Vorbeugung. Das Ganze soll freiwillig sein, also keine Pflicht. Die STIKO ändert ihre Corona-Empfehlung. Gesunde Menschen sollen sich in Zukunft erst ab 75 Jahren einmal im Jahr im Spätsommer oder auch im Frühherbst impfen lassen, nicht mehr schon ab 60. Hintergrund: schwere Verläufe und Todesfälle treffen inzwischen vor allem über 75-Jährige und Menschen mit Vorerkrankungen.
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0: 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Im Moment liegen keine Verkehrsbehinderungen und keine Blitzer vor. Gute Fahrt wünscht euch Radio Fantasy.
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4: Einfach die Kollegen jetzt ein paar Tage dann nicht sehen am Wochenende, ist doch auch mal schön, oder?
5: Hey.
4: Schönen guten Morgen, es ist Freitag.
5: Ich hoffe, dass du Sehnsucht hast nach uns.
4: Ich werde dich wieder anrufen dann nachts.
5: Weil ich bis jetzt sehen, warum du angerufen hast letzten Mittwoch?
4: Nee, abends? Weiß ich gar nicht mehr.
5: Nee.
4: Weil die Baustelle so laut war, ich wollte mich beschweren.
5: Genau, ich lag auch schon im Bett. Was soll ich jetzt machen? Guten Morgen, kommt gut rein ins Wochenende.
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1: Patrick, es geht um Tickets für den Europapark. Die kannst du heute abstauben, wenn du den aktuellen Highscore von 7 richtigen knackst.
2: Ja, ich werde mein Bestes geben.
1: Du bist in Stadt, Land, Fantasy, beziehungsweise Stadt, Land, Fluss, damals in der Schule auch gut gewesen, ja?
2: Ja, jein.
1: Hilft nix, hier ist dein Buchstabe.
3: S.
2: Jawohl.
1: Patrick, deine 30 Sekunden starten, sobald ich dir die erste Kategorie nenne.
2: Bin bereit, legen los.
1: Bitte eine Stadt mit S.
2: Saarbrücken.
1: Ein Land.
2: Spanien.
1: Im Freizeitpark.
2: Sehr gutes Essen.
1: Im Bundestag.
2: Spitzenpolitiker.
1: Ein Grund, warum ich das Date beende.
2: Spange.
1: Beim Baden.
2: Springen.
1: Das waren die 30 Sekunden.
4: Was ist mit den Spitzenpolitikern los? Bist du so überzeugt von der aktuellen Regierung?
2: Nein, absolut nicht. Aber mir ist nichts anderes eingefallen.
1: So, nee, dann wissen wir auch jetzt, dass Patrick sein Date beendet, wenn da eine Spange ihm gegenüber sitzt.
2: Auch das ist nicht korrekt, aber in der Kürze der Zeit ist mir wirklich nichts Besseres eingefallen.
4: Voll gut, Patrick. Für einen Wochen-Highscore hat es aber leider nicht gereicht.
2: Ja, kein Problem. Vielen lieben Dank. Schönen Tag euch noch.
4: Heißt, die Europapark-Tickets gehen an Niklas aus Asbach-Bäumenheim. Herzlichen Glückwunsch.
2: Sehr schön. Vielen Dank. Top Sache. Freut mich sehr.
4: Und ihr könnt auch Tickets für den Europapark abstauben. Einfach auf Insta klicken, den Beitrag kommentieren und dann seid ihr der nächste Kandidat, die nächste Kandidatin bei Stadt, Land, Fantasy.
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0: So, schönen guten Morgen.
1: Hello,
0: Leute,
1: guten Morgen.
0: Ist allerhöchste Zeit, allerhöchste Eisenbahn. Ich hier ist
1: das Wochenende?
0: Fantasy. Also bitte, total.
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0: Wir messen im Moment 17 Grad in Augsburg, 17 Grad sind es auch in Untermeitingen. Und Markus ist hier und hat die Aussichten für heute und am besten Fall noch fürs ganze Wochenende.
3: Ja, natürlich habe ich die fürs ganze Wochenende. Vor allem heute schon mega mit 29 Grad in der Spitze, auch viel Sonnenschein. Und eigentlich haben wir es das ganze Wochenende lang, also mit 30 Grad und Sonne, Punkt.
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3: Um 6 Uhr euch einen schönen guten Morgen. Der Euro soll digital werden. Zusätzlich zum Bargeld soll es auch virtuelles Geld geben. Das EU-Parlament hat jetzt die Einführung beschlossen. Jetzt müssen noch die 27 Mitgliedstaaten darüber verhandeln. Geplant ist nämlich, dass wir diesen digitalen Euro ab 2029 in einer App speichern und als Zahlungsmittel neben Bargeld benutzen können. Die EU will so unabhängiger von Kreditkartenanbietern wie zum Beispiel Visa, Mastercard oder auch Bezahldiensten wie Klarna und PayPal werden. Die Augsburger Radlwoche startet morgen und hat jetzt eine Woche lang richtig viel Programm. Highlights sind die Sternfahrt der Augsburger Schulen und das dritte Innenstadtkriterium, bei dem es nämlich dann ein 1,3 Kilometer langes Rundrennen durch die City gibt. Es gibt aber auch Fahrradchecks, ein Lastenradrennen am Königsplatz, Feierabendtouren und geführte Fahrten durch den Siebentischwald. Für die Rennen könnt ihr euch im Übrigen immer noch online anmelden. Und dieses Video, das gerade viral geht, kommt tatsächlich von uns selber, von Radio Fantasy. Unser Sportmann Dani, der heiratet nämlich im August. Und gestern wurde der in seiner Live-Show von seinen 14 besten Kumpels überrascht, die ihn zum Junggesellenabschied abgeholt haben. Und das wurde richtig laut.
0: Genau.
1: Da wurde gefeiert und der Dani hat ungefähr geschaut, als ob er gerade überfahren worden wäre. Ja, genau. Richtig gute Überraschung.
3: Ja, das Video ist auch echt gut durch die Decke auf Insta. Schaut es euch einfach mal an. Ist richtig, richtig cool, wie er sich da echt übers ganze Gesicht freut und strahlt. 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
0: Es ist kurz nach 6, die wichtigsten Verkehrsmeldungen gibt es bei uns immer zuerst. Vorsicht A96 Richtung München beim Kohlbergtunnel, da läuft im Moment ein Feuerwehreinsatz. Das heißt, die komplette Strecke ist hier im Moment gesperrt. Die neuesten Blitzer in Augsburg, Lechhausen, Mühlhauser Straße, stadteinwärts, Leutkirch, Untere Grabenstraße und Günzburg, Heidenheimer Straße.
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1: Denn die Alkoholfahne ist euch vielleicht ein Begriff, aber gibt's auch sowas wie eine Eisfahne? Falls ja, dann kommt die gerade bei euch im Radio raus.
0: 4 Stunden lang gab es gratis Eis für euch. Das war schön gestern.
1: Ja.
0: Der Selina aus Neuses hat es auch richtig gefallen.
4: Definitiv richtig nötig, weil heute ist sehr heiß. Da braucht man ein Eis.
1: So nämlich. Und ob unser selbstgemachtes Eis überhaupt gut angekommen ist oder ob doch alle liebes Stracciatella wollten, gleich um 10.06 Uhr.
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0: dem Boden und dann ist großes Geheule.
1: Oder als Erwachsener hast du auch teilweise so ein eitriges Loch und denkst so, oh Gott, so kann er ja hier nicht rausgehen.
0: Egal ob Kinder oder Erwachsene, wir haben gestern Eis an euch verteilt, weil heiß und gratis Eis schmeckt immer noch am besten. Und ich glaube, das ist ganz gut angekommen. Nina und Leonie aus Augsburg haben gleich mittags vorbeigeschaut.
2: Mega! Also ich bin mitgekommen, weil ich wusste davon gar nichts eigentlich.
3: Und ich habe Mittagspause und das ist das Beste, was man machen kann. Ein Eis holen.
1: Welche Sorten habt ihr probiert?
3: Resi Eis haben wir
2: auch. Resi Eis.
3: Das ist eine gute Kombi, Schoko und Vanille. Ja.
2: Also Waldmeister finde ich schon geil, aber Cheesecake im Kombi, schon wild.
1: Das waren unsere eigenen Sorten, Vanille Schoko und meins war Waldmeister Cheesecake. Wir haben unser eigenes Eis machen dürfen, auch so ein Kindheitstraum, der in Erfüllung gegangen ist. Und pass auf, dem Moritz aus Gersthofen hat das auf jeden Fall geschmeckt.
4: Ja, es schmeckt sehr gut. Ey, das ist Nick-Eis.
5: Es ist auf jeden Fall schön cremig und ich finde, es passt gut zusammen, das Waldmeister mit diesem Cheesecake und mit den Beeren noch oben drauf, das gut hinbekommen.
0: Das Nick-Eis.
1: Ich will mich ungern selber loben, aber weißt du, was Matteo mir noch gesagt hat?
0: Was denn?
1: Er hat nochmal eine ganze Schippe gemacht und wird das jetzt verkaufen übers Wochenende.
0: Was?
1: Also mein Eis hat es quasi in die Verkaufsauslage geschafft.
0: Okay.
1: Nenn mich Props, Eismeister.
0: Props an dich, es haben sehr viele Leute dein Eis geliebt und wenn ihr noch Nick-Eis probieren wollt, also am Wochenende gibt's das noch. Das Leben ist schön im Fantasyland, das war der Code, womit ihr gratis Eis bekommen habt. Und ich würde sagen, gratis Eis verteilen müssen wir ganz, ganz bald mal wieder machen. Wir freuen uns immer, wenn wir euch was Gutes tun können. Jeden Tag, den ganzen Tag. Hier ist Radio Fantasy. 6:12 Uhr. Jetzt Shakira. Die.

0: Daisy und Nick, die Radio Fantasy Morgenshow, hey. 6.16 Uhr. Hallo, Frage, was ist wichtig bei einem Junggesellenabschied? Was meinst du?
1: Ja, dass alle Zeit haben, dass es vielleicht auch nicht so teuer wird, weil manchmal explodieren die Kosten da auch.
0: Ja, und dass du halt richtig überrascht wirst. Und ja. Das muss natürlich auf der Arbeit passieren.
1: Natürlich, klar.
0: Bei unserem Kollegen Dani war das gestern genauso. Tag ist normal losgegangen. Wir haben ihm sogar noch Termine für Nachmittag so eingetragen. Lass uns das noch machen und kannst daran noch denken. Hatten dann unsere Gratis-Eis-Aktion. Er war da noch mit dabei. Und dann ist er in seine Nachmittagsshow um 15 Uhr. Und dann um 16 Uhr. Oh Wunder, was ist denn dann passiert?
1: Oh mein Gott, das sind lauter Männer dann gröhlend ins Studio gerannt und haben ihn sowas von überrascht. Er hat sich gar nicht mehr ausgekannt.

0: bin der beste Freund von Daniel und auch Trauzeuge. Und ich glaube, die Überraschung hier ist uns sehr gut gelungen. Der hat die Hände über den Kopf geschlagen, der weiß gar nicht, was Sache ist.
1: Leute, ihr macht sich fertig, Alter. Sie seid einfach alle hier im Studio.
2: Das Lustige ist, was er vielleicht erwähnen muss, die alle 14 oder 15 waren davor schon im Biergarten. Deswegen weißt du, warum wir einen besonderen Duft hier im Studio haben?
3: Große Empfehlung an euch, schaut euch das Video auf Insta an bei Radio Fantasy. Die Jungs sind dann noch weitergezogen. Die haben sicherlich noch ordentlich Spaß gehabt, den Kopfbeuren auf dem Tänzelfest. Der ist sicherlich noch nicht wahr.
4: Nee, wir können mal durchrufen später. Radio Fantasy, immer die besten neuen Hits. Teddy Swims gleich. Noch vor 6:30.
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13: 8.22 Uhr.
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0: Es ist Freitag. Wir warten aufs Wochenende.
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3: Wir messen 17 Grad in Neuses, 16 in Schwabmünchen.
0: Und Markus hat die Aussichten für heute und fürs Wochenende.
4: Ja, ich freue mich auf jeden Fall total, dass wir super viel Sonnenschein am Start haben. Maxi-Werte heute bei 28 bis knapp 30 Grad. Und genauso sieht auch das Wochenende aus, also das ideale Badewetter.
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4: So ist das. Um 6:30 einen schönen guten Morgen. Bei Unfällen mit E-Scootern gelten jetzt künftig strengere Regeln. Der Bundestag hat nämlich beschlossen, dass in Zukunft vor allem die Vermieter der Roller haften sollen. So sollen nämlich Geschädigte ganz einfach an Schadenersatz kommen. Bislang sind die eben auch nach diesen stark gestiegenen Anzahlen an E-Scooter-Unfällen häufig auf ihren Kosten sitzen geblieben. Der Getriebehersteller Renk verstärkt sich jetzt im Marinegeschäft. Die Augsburger übernehmen den britischen Hersteller David Brown Defence. Finanzielle Details hat der Konzern jetzt nicht genannt. DBD ist auf Getriebe für Marine und Landverteidigung spezialisiert. Die Transaktion muss jetzt aber nur noch von den Behörden genehmigt werden. Und das geht gerade viral. Ein Radiomoderator wird in seiner Live-Sendung von seinen Kumpels überrascht, die ihn zum Junggesellenabschied abholen. Und dieser Moderator ist einer von uns, nämlich der Sportmann Dani, der am Nachmittag sendet. Und so hat sich das Ganze angehört.

0: Ja, ich bin Marcel, der Bruder. Ich hoffe, du freust dich.
1: Ja, safe, ich weiß gar nicht, was ich sagen soll.
2: Ich glaube, es waren noch nie so viele Menschen auch in diesem Studio.
3: Wow, war das laut.
4: Ja, da waren echt einige eben mit drinnen. Jetzt bin ich mal echt gespannt, was die da alles so getrieben haben. Es klingt ja so ein bisschen wie so ein Ballermann-Ausflug. Ne? Mal sehen, wo die hingetuckert sind.
3: Die sind nach Kaufbeuren aufs Tänzefest, Markus.
4: Auch schön.
3: Ja, die haben das Allgäu unsicher gemacht.
4: Das Video dazu findet ihr auf jeden Fall auf unserer Instagram-Seite von Radio Fantasy. 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
2: Guten Morgen, es ist kurz nach 7:30.
3: Es ist nicht 8:30, guten Morgen.
2: Ja, es ist ja 6:30. Es geht auf die A96 Richtung Lindau. Vorsicht zwischen Stetten und dem Kohlbergtunnel. 3 Kilometer Stau. Ihr verliert hier heute früh eine halbe Stunde. Die neuesten Blitzer: Augsburg-Klinkerberg, Augsburg-Amagasaki-Allee, Stadt auswärts nach der Lechbrücke und Leutkirch, untere Grabenstraße.
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2: Die zweitberühmteste Glatze der Welt. Die berühmteste? Bruce Willis, oder? Sind wir uns einig? Die zweitberühmteste? Pitbull. Alle Millennials werden jetzt sagen, ja, das ist mein Mann. Das ist der Mann, der mich durch meine Jugend gebracht hat. Pitbull gibt heute ein Konzert in London und möchte da einen Guinness-Weltrekord aufstellen. Und zwar möchte er die größte Ansammlung von Menschen mit Glatzenkappen aufstellen. Krass, oder?
3: Yeah.
2: Und er mittendrin, er performt, Mr. Worldwide. Und er performt auch gleich hier bei uns in der Show, der Throwback-Hit der Stunde um 7:15. Pitbull.
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0: Wie geht's eurem Eisbauch? Gestern haben wir am Nachmittag bei Eiskantine in der Augsburger Bahnhofstraße tonnenweise Eis verkauft und verschenkt, vor allem an die Radio Fantasy Community. Das Video dazu unbedingt bitte anschauen auf Insta bei uns.
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0: So, mit einem dicken Eisbauch geht's jetzt an die wirklich wichtigen Fragen des Lebens. Das sind Fragen, auf die nicht mal die KI eine Antwort weiß. Das heißt, wir müssen es selber hinkriegen mit Hirnschmalz und allem, was heute sonst noch so funktioniert, körpertechnisch.
2: Wir entlassen euch jetzt einfach ganz frech mit einer Frage in Richtung Wochenende und lösen dann erst am Montag um 6.40 Uhr auf. Folgende Frage: Nur 1% der Deutschen gönnen sich das mehrmals in der Woche.
0: Was mache ich mehrmals in der Woche?
2: Nur 1% der Deutschen gönnen sich das mehrmals in der Woche.
0: Naja, so eine richtig ausgiebige Badewanne vielleicht. Und wenn du es jetzt auch noch auf den Sommer hochrechnest, da badet ja niemand irgendwie, weil wäre schon sehr komisch, bei 30 Grad sich in die Badewanne zu legen. Oh, ja. Kommen wir dann bei 1% raus?
2: Aber es hat ja auch nicht jeder eine Badewanne daheim.
0: Drum wahrscheinlich dann 1% nur.
2: Also ich bin bei der Massage. Ich sag, das ist so dieses reiche 1%, was wir in Deutschland haben. Die lassen sich einfach mehrmals in der Woche da durchmassieren, dass sie da immer schön geschmeidig in den Tag starten.
0: Überleg dir mal, das wäre so ein Teil deines Tagesablaufs,
2: dass du dich eine massieren Massage. Lässt. Ich glaube, da fährst du richtig runter.
0: So.
2: Da kann dich nichts mehr erschrecken.
0: Am Abend nach dem Bett fertig machen, nach dem Zähneputzen erstmal noch massieren lassen. Das ist dann so integriert in deinen Tagesablauf.
2: Na, schon geil.
0: Das wünsche ich mir.
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0: Und die Antwort gibt's dann am Montag.

0: glatzköpfigen Menschen an einem Ort. Resi und Nick, hier ist die Radio Fantasy Morgenshow. Morgen. Das ist der Rekordversuch von Pitbull. Heute bei seinem Konzert in London. Nachdem die wenigstens von uns wahrscheinlich heute in Time irgendwie noch nach London schaffen werden.
1: Ja, wird schwierig.
0: Gibt's jetzt Pitbull für euch, der Throwback-Hit der Stunde.
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0: Hallo, schönen hey. Freitag, Resi und Nick. Hier ist die Radio Fantasy Morgenshow. Und wir haben heute alle ein Ziel und es war das Wochenende.
1: Ja, viel Sonne gibt's da auch. Temperaturen bis zu 30 Grad. Ihr könnt aktuell das Gesicht auch in die Sonne halten, das ist richtig angenehm. 16 Grad in Stadtbergen aktuell, 16 auch in Buchloe.
0: Vorsicht, Blitzer, Günzburg, Heidenheimer Straße, Peiting, Füssener Straße, Bleutkirch, Untere Grabenstraße und Augsburg, Amagasaki Allee. Stadtauswärts nach der Lechbrücke.

0: Morgen.
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22: Gleich ist es 5 vor 7.
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0: Hallo, guten Morgen.
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3: Wir messen 17 Grad in Neuses, 16 in Schwabmünchen.
0: Und Markus hat die Aussichten für heute und fürs Wochenende.
4: Ja, die Schwimmflügelchen sind hoffentlich überall am Start, ne? Weil dann können wir jetzt nämlich baden gehen. Wir haben heute viel Sonne und auch das ganze Wochenende lang bei knapp 30 Grad.
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4: Ganz genau. Um 7 Uhr einen schönen guten Morgen. Der Euro soll digital werden, Herrschaften. Zusätzlich zum Bargeld soll es auch virtuelles Geld geben. Das EU-Parlament hat die Einführung jetzt beschlossen. Es müssen nur noch die 27 Mitgliedstaaten darüber verhandeln. Geplant ist nämlich, dass wir diesen digitalen Euro ab 2029 in einer App speichern und als Zahlungsmittel neben Bargeld benutzen können. Die EU will so unabhängiger von Kreditkartenanbietern wie zum Beispiel Visa, Mastercard oder auch den Bezahldiensten wie Klarna und PayPal werden.
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4: Die Augsburger Radlwoche startet morgen und hat eine Woche lang richtig viel Programm für euch. Highlights sind die Sternfahrt der Augsburger Schulen und das dritte Innenstadtkriterium, bei dem es ein 1,3 Kilometer langes Rundrennen durch die City gibt. Es gibt aber auch Fahrradchecks, ein Lastenradrennen am Königsplatz, Feierabendtouren und geführte Fahrten durch den Sieben-Tischwald. Für die Rennen könnt ihr euch im Übrigen noch immer online anmelden. Und dieses Video geht gerade viral und es kommt tatsächlich von uns, von Radio Fantasy. Unser Sportmann Dani, der heiratet nämlich im August, also das ganz große Glück. Und gestern wurde er in seiner Live-Show am Nachmittag von seinen 14 besten Kumpels überrascht, die ihn nämlich zum Junggesellenabschied abgeholt haben. Und das wurde echt richtig laut.
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6: Ja, das war unser Codewort.
7: No way.
6: Oh, oh.

0: Ich zitter am ganzen Körper. Ich habe zwar eine Bierflasche in der Hand, aber ich pack's gerade gar nicht.
1: Das war der helle Wahnsinn, ja. Und das Video könnt ihr euch natürlich auf Insta anschauen, auf unserer Radio Fantasy Seite. Und wir wünschen natürlich unserem lieben Kollegen, dem Dani, alles Gute. 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
3: Kurz nach 7, die wichtigsten Verkehrsmeldungen bei uns immer zuerst. Bitte Vorsicht, A7 Richtung Ulm zwischen Kempten und Kempten-Leubas. Hier Gegenstände auf der Fahrbahn. Die neuesten Blitzer haben Augsburg-Werthachstraße, Augsburg-Klinkerberg und Leutkirch untere Grabenstraße.
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4: Sehr gut.
5: Ist echt gut.
6: Boah, das ist schon geil.
4: Da bekommt man gleich wieder Lust auf Eis, oder? Wenn die Radio-Fantasy-Community sich so schmecken lässt.
3: Gestern gab's gratis Eis für euch, für alle mittags, nachmittags. Und es hat so viel Spaß gemacht, da dabei zu sein.
4: Ich fand's auch cool, mal wieder so einen Eisportionierer in der Hand zu halten. Ich weiß nicht, wann das letzte Mal der Fall war.
3: Gut, und wie wir es dann letztendlich, ja, wie wir uns angestellt haben in dieser Eisbude drin und wie dieses Eisportionieren funktioniert hat und ob Geschäftsführer Matteo uns danach hochkant rausgeschmissen hat, gleich um 10 nach 7.
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0: viele von euch haben gestern einfach alles richtig gemacht. 10 nach 7, Resi und Nick, die Radio Fantasy Morgenshow.
1: Hey.
0: Weil was machst du im Hochsommer, was machst du bei der Hitze? Ja, du holst dir natürlich ein Eis.
1: Ja, so. Abkühlung muss sein.
0: Das ist das eine, aber noch schlauer machst du es natürlich, wenn du hier deinen Lieblingsradiosender hast und die dir das Eis schenken. Das haben wir gemacht, gestern Nachmittag. Bei Eis Santin in der Augsburger Bahnhofstraße hieß es Eis for free. Die einzige Bedingung, unser Codewort zu sagen.
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1: So schaut's doch aus, oder? Und wir haben die Kugeln für euch natürlich besonders groß gemacht.
3: Echt cool, dass man Gratis-Eis bekommt, nur weil man einen Spruch sagt.
4: Das sah ganz interessant aus. Da ist was Fruchtiges dabei und Schokolade.
5: Ich liebe Waldmeister über alles.
0: Das war übrigens die Reaktion auf mein Waldmeister-Eis.
1: Wow,
0: das haben wir
1: extra
0: für euch vorher gemacht. Das ist sehr, sehr gut angekommen. Und du hast halt Schoko und Vanille.
1: Das sind zwei
0: gemischt.
1: Klassiker.
0: Ja.
1: Die sind nicht umsonst Klassiker. Also Sonja und Daniel hat es auf jeden Fall geschmeckt.
6: Also es schmeckt hat schon was.
7: Es schmeckt
6: was, ja?
7: Schon sehr gut. Es erinnert mich so ein bisschen an die Nutella, die schwarz-weiße Nutella.
1: Schau, und Nutella geht ja immer.
0: Geht immer, ja.
1: Kannst sagen, ja. Wir haben euch glücklich gemacht, die Radio Fantasy Community. Genau dafür sind solche Aktionen da. Und der Chef von Eis Santin, der Matteo, der war, glaube ich, auch ganz zufrieden mit uns.
8: Ja, sehr gut. Kann gut verkaufen, sind freundlich beide. Wow, ich bin überrascht. Ich habe schon ein Angebot gesagt.
0: Stimmt, wow. Matteo hat zu mir nach der ersten Kugel gesagt, also ich brauche gerade Aushilfen. Hast du Bock?
1: Das hat er zu mir nicht gesagt.
0: Merkst du
1: das? Naja, es lässt tief blicken.
0: Es war schön mit euch, Leute. Das machen wir ganz bald wieder. 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

0: gleich 7.17 Uhr, Resi und Nick, die Radio Fantasy Morgenshow.
1: Boah, was ist denn da los bei Radio Fantasy? Das habt ihr euch sicher gedacht, wenn ihr gestern um 16 Uhr Radio Fantasy gehört habt. Kollege Dani wurde von seinen Kumpels einfach während seiner Live-Show abgeholt.
0: Aber wie halt?
1: Hier im Studio, genau, Tür auf und dann 15 Leute kommen rein und grölen mit einem Bier in der Hand im Studio. Und was ich ganz cool finde, er hat nichts davon gewusst, er wurde komplett überrascht und wir im Team haben es alle geschafft, die Schnauze zu halten.

0: Freund von Daniel und auch Trauzeuge. Und ich glaube, die Überraschung hier ist uns sehr gut gelungen. Der hat die Hände über den Kopf geschlagen, der weiß gar nicht, was Sache ist.
1: Leute, ihr macht sich fertig, Alter. Das ist nicht euer Ernst, ihr seid einfach alle hier im Studio.
2: Das Lustige ist, was er vielleicht erwähnen muss, die alle 14 oder 15 waren davor schon im Biergarten. Deswegen weißt du, warum wir einen besonderen Duft hier im Studio haben?
3: Wollen wir eigentlich noch über Luca sprechen, die irgendwie am Anfang versucht hat, noch das Ganze für alle Hörer zu erklären?
4: Zu sortieren, und,
3: also, oder geschrien hat, ah, das ist ein Junge, sein Abschied. Ah. Benson Boone. Sorry, I'm here for someone else. Immer die besten neuen Hits und wir sperren am besten unsere Studiotür zu, da bleibt hier alles.
4: Dass heute Morgen sauberen, nichts passiert, ja. Wer weiß, wer weiß. Schönen guten Morgen euch, schönen Freitag.
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2: 7.20 Uhr.
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0: Hallo.
1: Hey.
0: Guten Morgen.
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0: Heute früh 17 Grad in Augsburg, 17 Grad sind es in Gershofen. Und Markus, wie geht's weiter?
1: Schön sommerlich, oder?
3: Mega sommerlich, ja. Also das ist ja auch ein Traum, selbst wenn einige immer jammern und sagen, Gott, das ist so heiß. Aber es ist ja auch wirklich eine traumhaft schöne Zeit und wollen wir die doch mal in vollen Zügen genießen. Der Herbst kommt ja auch irgendwann und der Winter, von daher, es ist doch schön. Viel Sonne, Maxi-Werte um die knapp 30 Grad heute und auch am Wochenende.
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3: Genau, um 7:30. Guten Morgen. Bei Unfällen mit E-Scootern gelten künftig strengere Regeln. Der Bundestag hat nämlich beschlossen, dass in Zukunft vor allem die Vermieter der Roller haften sollen. So sollen Geschädigte einfacher an Schadenersatz kommen.
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3: Der Getriebehersteller Renk verstärkt sich im Marinegeschäft. Die Augsburger übernehmen den britischen Hersteller David Brown Defense. Finanzielle Details hat der Konzern nicht genannt. DBD ist auf Getriebe für Marine- und Landverteidigung spezialisiert. Die Transaktion muss jetzt nur noch von den Behörden genehmigt werden. Frankreich steht jetzt als erster Halbfinalist der Fußball-Weltmeisterschaft fest. Der Top-Favorit auf den Gewinn des Turniers hat sich mit 2:0 gegen Marokko durchgesetzt. Der nächste Gegner wird jetzt am Abend im Spiel Spanien gegen Belgien ermittelt. Los geht's da um 21 Uhr. Und das geht gerade viral, und zwar ein Radiomoderator wird in seiner Live-Sendung von seinen Kumpels aber so richtig überrascht. On Air haben es die Leute natürlich auch alle mitbekommen und er wurde zum Junggesellenabschied abgeholt. Und dieser Moderator ist unser Sportmann, der Dani, der hat gestern Nachmittag moderiert und so hat sich's angehört.

0: ich bin Marcel, der Bruder. Ich hoffe, du freust dich.
1: Ja, safe, ich weiß gar nicht, was ich sagen soll.
2: Yeah! Oh, Wahnsinn. Ja. Ich glaube ja, so ist es ja auch definitiv weitergegangen. Ne? Also das nimmt wahrscheinlich bis jetzt noch kein Ende, dieses Gegröle.
3: Die sind wahrscheinlich alle heiser inzwischen.
2: Ja, das Video dazu findet ihr auf Radio Fantasy Insta. Viel Spaß dabei beim Reinschauen. 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
5: Es ist kurz nach 7:30. Die wichtigsten Verkehrsmeldungen. Bei uns immer zuerst normaler Berufsverkehr. Soweit ohne größere Probleme. Die neuesten Blitzer. Augsburg Hammerschmiede, Schillstraße, Augsburg Wertherstraße und Amagasaki Allee Stadt auswärts nach der Lechbrücke. Danke Ihor fürs Melden.
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3: Die Alkoholfahne kennt ja vielleicht der ein oder andere, ist ein Begriff. Aber gibt's auch eine Eisfahne? Falls ja, dann kommt die gerade bei euch durch die Lautsprecher durch.
5: Ich habe, glaube ich, noch nie in meinem Leben so viel Eis gegessen.
3: No das war joke. Schon
5: das
3: gut.
5: War wirklich viel.
3: Musste ich auch durchprobieren.
5: 4 Stunden lang gab's gratis Eis für euch. Das war ein sehr schöner Nachmittag gestern. Selina aus Neusitz fand's auch geil.
6: Definitiv richtig nötig, weil heute ist sehr heiß. Da braucht man ein Eis.
3: Und ob unser selbstgemachtes Eis überhaupt gut angekommen ist oder ob doch lieber alle irgendwie Stracciatella wollten, das hören wir gleich um 7:40 Uhr.
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0: Hallo, guten Morgen.
1: Hey.
0: 7.40 Uhr gleich. Resi und Nick, hier ist die Radio Fantasy Morgenshow.
1: Hey, was du im Leben alles lernen musst. Eis essen ist auch so ein Ding. Das musst du erstmal lernen, weil als Kind fällt dir doch die Kugel Eis gern mal auf den Boden und dann wird ganz laut geweint.
0: Ja, oder du isst dann zu langsam, dann ist es in den Becher, dann ist alles nass, dann wirst du auch geheult und hast ja in der Regel immer einen riesigen Riesel und sagt die Mama, mach dich mal sauber jetzt da. Wie schaust du schon wieder aus?
1: Egal ob Riesel oder nicht, wir haben gestern Eis an euch verteilt, weil es war super heiß und gratis Eis schmeckt immer noch am besten. Es ist ganz gut angekommen. Nina und Leonie aus Augsburg haben sich gefreut.
2: Mega! Also ich bin mitgekommen, weil ich wusste davon gar nichts eigentlich.
3: Und ich habe Mittagspause und das ist das Beste, was man machen kann. Ein Eis holen.
0: Welche Sorten habt ihr probiert?
3: Resi Eis haben wir mal.
2: Auch Resi Eis.
3: Das ist eine gute Kombi. Schoko und Vanille. Ja.
2: Also soweit weiß, da bin ich schon geil, aber Cheesecake im Kombi ist schon wild.
0: Das waren unsere eigenen Sorten, Vanille Schoko und Waldmeister Cheesecake. Das war halt auch ein Kindheitstraum, so einmal eine Eissorte selber erfinden und die halt dann auch machen.
1: Ja.
0: Pass auf, dem Moritz aus Gersthofen hat meins sehr gut geschmeckt.
4: Ja, es schmeckt sehr gut. Das ist Nick-Eis. Es ist auf jeden Fall schön cremig und ich finde, es passt gut zusammen, das Waldmeister mit diesem Cheesecake und mit den Beeren noch oben drauf. Das ist gut hinbekommen.
1: Also ich war ganz überrascht, dass du so viel positives Feedback bekommen hast.
0: Du hast selber gesagt, dass
1: weil
0: dir geschmeckt hat.
1: Mir hat es auch geschmeckt, ja. Aber mir schmeckt auch Waldmeister. Und ich dachte aber, es wäre zu speziell.
0: Zu sehr Nische.
1: Zu Nische, ja.
0: Weil wenn ich aus der Branche komme. Der Matteo, der Chef von Icy Byzantine, hat danach sogar noch

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0: Hi,
1: schönen
0: hey.
1: Guten Morgen, schönen Freitag. Resi und Nick, hier ist die Radio Fantasy Morgenshow und wir warten gemeinsam aufs Christkind, aufs Wetter
2: und aufs Wochenende. Und die Sonne ist nämlich schon da. Bis zu 28 Grad wird es heute warm gemessen. Aktuell 17 in Hurlach, 17 auch in Gersthofen und am Wochenende dann Temperaturen von bis zu 30 Grad.
1: Vorsicht, Blitzer in Augsburg, Klinkerberg. Augsburg-Amagasaki-Allee, statt auswärts nach der Lechbrücke, danke Ehoff fürs Melden und Günzburg-Heidenheimer Straße.
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1: In Horgau an der Esso-Tankstelle tanken wir E10 für 2 Euro und Diesel für 1,95 Euro. Und in Eichach an der Kübach-S-Tankstelle E10 2,02 Euro und Diesel für 1,88 Euro.
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1: Es ist 10 vor 8.
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0: Hi, guten Morgen.
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3: Heute früh 17 Grad in Augsburg, 17 Grad sind's in Gersthofen. Und Markus, wie geht's weiter?
4: Ja, heiß wird's, oder?
5: Und wie? Also heute mit knapp 30 Grad und eigentlich auch das Wochenende so lang. Viel Sonnenschein gibt's oder fast sogar nur Sonnenschein. Und ab nächster Woche wird's dann nochmal ein Ticken heißer.
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5: Um 8 Uhr, guten Morgen. Der Euro soll digital werden. Zusätzlich zum Bargeld soll es nämlich auch virtuelles Geld für uns geben. Das EU-Parlament hat jetzt die Einführung beschlossen. Jetzt müssen nur noch die 27 Mitgliedstaaten darüber verhandeln. Geplant ist, dass wir diesen digitalen Euro ab 2029 in einer App speichern und dann als Zahlungsmittel neben Bargeld benutzen können. Die EU will nämlich so unabhängiger von Kreditkartenanbietern wie Visa, Mastercard oder auch Bezahldiensten wie Klarna und PayPal werden.
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5: Die Augsburger Radlwoche startet morgen und hat eine Woche lang richtig viel Programm für euch. Highlights sind die Sternfahrt der Augsburger Schulen und das dritte Innenstadtkriterium, bei dem es ein 1,3 Kilometer langes Rundrennen durch die City gibt. Es gibt aber auch Fahrradchecks, ein Lastenrad, Rennen am Königsplatz, Feierabendtouren und geführte Fahrten durch den Siebentischwald. Für die Rennen könnt ihr euch im Übrigen noch immer online anmelden. Und das geht gerade viral und es kommt von uns, also von Radio Fantasy. Unser Sportmann, der Dani, der am Nachmittag sendet, heiratet nämlich im August. Und gestern wurde er in seiner Live-Show von seinen 14 besten Kumpels überrascht, die ihn zum Junggesellenabschied abgeholt haben. Mein persönlicher Albtraum, aber für andere ist das, glaube ich, die größte Freude, die überhaupt passieren kann. Es wurde auch bei uns richtig, richtig laut.
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4: Ja, das war unser Codewort.
6: Teil, no way. Oh.

0: Ich zitter am ganzen Körper. Ich habe zwar eine Bierflasche in der Hand, aber ich pack's gerade gar nicht.
1: Möchte nicht wissen, wie viele Bierkästen die Jungs jetzt schon mittlerweile intus haben.
2: Die können gar nicht mehr reden.
1: Die glaube ich
2: auch
1: nicht.
2: Weg.
1: So, das Video könnt ihr euch auf Insta anschauen und zwar auf unserer Radio Fantasy Seite. Viel Spaß. 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
2: Es ist kurz nach 8, die wichtigsten Verkehrsmeldungen bei uns zuerst. Vorsicht A7 Richtung Füssen zwischen Kempten und Kempten-Leubers, ein kaputtes Auto und Gegenstände auf der Fahrbahn, da liegt ein Reifen, die neuesten Blitzer. Augsburg-Werthachstraße, Augsburg-Klinkerberg und Phyllis hat einen.
4: Es gibt einen Blitzer in der Schillstraße in Finnhaberau, kurz vor der Einfahrt vom Kuttag. Das ist so ein roter Kombi.
2: Danke dir fürs Melden.
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5: War doch eine ganz erfolgreiche Woche, oder? Der Radio Fantasy Community haben wir lecker, lecker Gratis-Eis geschenkt. Coole Aktion, das machen wir auf jeden Fall ganz, ganz bald wieder.
2: Und wir haben es bis zum Freitag geschafft.
5: Oh,
2: also
5: ja.
2: Allein dafür, finde ich, sollten wir uns alle gegenseitig mal Props geben. Dann geht es vielleicht jetzt zum Baden, es wird super warm. Und wir feiern den Sommer jetzt gleich mit dem Finale, mit dem Wochenfinale Stadtland Fantasy. Anmelden auf fantasy.de, die nächste Runde um 10 nach 8.
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0: 10 nach 8 am Freitag. Hallo.
1: Hey.
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0: Patrick, es geht um Tickets für den Europapark. Die kannst du heute abstauben, wenn du den aktuellen Highscore von 7 richtigen knackst.
3: Ja, ich werde mein Bestes geben.
0: Du bist in Stadtland Fantasy, beziehungsweise Stadtland Fluss, damals in der Schule auch gut gewesen, ja?
3: Ja, jein.
0: Hilft nix, hier ist dein Buchstabe.
1: S.
3: Jawohl.
0: Patrick, deine 30 Sekunden starten, sobald ich dir die erste Kategorie nenne.
3: Bin bereit, legen los.
0: Bitte eine Stadt mit S.
3: Saarbrücken.
0: Ein Land.
3: Ach, Spanien.
0: Im Freizeitpark.
3: Sehr gutes Essen.
0: Im Bundestag.
3: Spitzenpolitiker.
0: Ein Grund, warum ich das Date beende.
3: Spange.
0: Beim Baden.
3: Springen.
0: Das waren die 30 Sekunden.
4: Was ist mit den Spitzenpolitikern los? Bist du so überzeugt von der aktuellen Regierung?
3: Nein, absolut nicht. Aber mir ist nichts anderes eingefallen.
0: So, nee, dann wissen wir auch jetzt, dass Patrick sein Date beendet, wenn da eine Spange ihm gegenüber sitzt.
3: Auch das ist nicht korrekt, aber in der Kürze der Zeit ist mir wirklich nichts Besseres eingefallen.
4: Voll gut, Patrick. Für einen Wochen-Highscore hat es aber leider nicht gereicht.

0: Ja, kein Problem. Vielen lieben Dank, schönen Tag euch noch.
1: Heißt, die Europapark-Tickets gehen an Niklas aus Asbach-Bäumenheim. Herzlichen Glückwunsch.
0: Sehr schön, vielen Dank. Top-Sache, freut mich sehr.
1: Und ihr könnt auch Tickets für den Europapark abstauben. Einfach auf Insta klicken, den Beitrag kommentieren und dann seid ihr der nächste Kandidat, die nächste Kandidatin bei Stadt, Land, Fantasy.
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0: auf die Gefahr hin, dass ihr den genauso geil findet wie ich. The Bowser Magnetic, so heißt die Nummer. Resi und Nick, hier ist die Radio Fantasy Morgenshow.
1: Morgen.
0: 8.18 Uhr. Frage, was ist wichtig bei einem Junggesellenabschied?
1: Der muss auf jeden Fall überraschend kommen. Also die Person, die dann mitgenommen wird zu diesem JGA, ja, darf nichts davon wissen,
0: stimmt,
1: nichts ahnen. Da darf sich niemand verplappern. Was ich immer besonders geil finde, ist, wenn du in der Arbeit dann abgeholt wirst. Also du startest ganz normal in deinen Tag rein, du bist dann in der Arbeit, der Chef weiß Bescheid, alle Kollegen wissen Bescheid, niemand verplappert sich und dann geht's los. Dann stehen deine Freunde da mit einem Bier in der Hand und grölen in deine Richtung.
0: Ungefähr. Genau so ist es passiert, und zwar gestern bei unserem Kollegen Dani in seiner Live-Show, yeah, am Nachmittag, 16 Uhr, 15 Freunde stürmen gröhlend das Studio und entführen ihn.

0: Wissen wir eigentlich inzwischen, wie es ihm geht? Hat irgendwer nochmal Kontakt mit ihm gehabt?
1: Nee, also heute Morgen ist alles jetzt still gewesen.
0: Dani,
1: ich denke, er schläft noch.
0: Wie geht's dir? Meld dich doch mal rein. Alex Warren gleich in der Show. Fever Dream. 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Gibt's noch vor 9:30. Wünsche euch einen schönen Freitag. Schönes Wochenende.
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12: 8:50.
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1: Wir messen 18 Grad in Friedberg, 18 auch in Rehling und Markus hat die weiteren Aussichten.
2: Und ich würde mal sagen, alles andere außer Badewetter lassen wir heute eh nicht zählen.
3: Nee, gar keinen Fall. Also auf jeden Fall ist es ja so, dass wir gar nicht mehr in den Urlaub fahren müssten. Ja, wir haben bestes Wetter hier, wir müssen nur an den See und ansonsten ist der Fall schon erledigt. Wir haben viel Sonne heute und das ganze Wochenende lang bei knapp 30 Grad.
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3: Ganz genau, um 8:30. Am Mittwoch ist ein 16-jähriger ehemaliger Schüler mit einer Schusswaffe in das Welfengymnasium in Schongau eingedrungen. Weil wohl die Waffe nicht funktioniert hat, hat er zwei Schülerinnen mit einem Messer verletzt. Die Polizei will jetzt wissen, woher er die Waffe hat. Der mutmaßliche Täter nennt das Darknet. Unklar ist aber noch immer das Motiv. Der Jugendliche sitzt seitdem in U-Haft. Die der Polizei war ja wohl schon bekannt.
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3: Der Getriebehersteller Renk verstärkt sich im Marinegeschäft. Die Augsburger übernehmen den britischen Hersteller David Brown Defense. Finanzielle Details hat der Konzern nicht genannt. DBD ist auf Getriebe für Marine- und Landverteidigung spezialisiert. Die Transaktion muss jetzt nur noch von den Behörden genehmigt werden. Frankreich steht jetzt als erster Halbfinalist der Fußball-Weltmeisterschaft fest. Der Top-Favorit auf den Gewinn des Turniers hat sich mit 2:0 gegen Marokko durchgesetzt. Der nächste Gegner wird jetzt am Abend im Spiel Spanien gegen Belgien ermittelt. Los geht's da um 21 Uhr. Und das geht gerade viral. Ein Radiomoderator wird in seiner Live-Sendung von seinen Kumpels überrascht, die ihn nämlich zum Junggesellenabschied abholen. Und dieser Moderator ist unser Sportmann Dani, der am Nachmittag ab 15 Uhr sendet. Und so hat sich das gestern Nachmittag angehört.
2: Schöne ist, im Hintergrund hörst du einfach nur Luca, der irgendwie verzweifelt versucht, den Hörern zu erklären, was hier eigentlich gerade passiert.
3: Ja, es war der helle Wahnsinn. Ja, ein Riesenauflauf bei uns im Studio und danach wurde Daniel abtransportiert. Das Video dazu hat immer mehr und mehr Klicks und vor allem auch viele Likes. Macht das ebenfalls noch. 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
2: Es ist kurz nach 8:30. Die wichtigsten Verkehrsmeldungen. Zuerst A96 Richtung München zwischen Lindau und Sigmarszell. Vorsicht, Reifenteile auf der Fahrbahn. Den neuesten Blitzer. Augsburg, Firnabrau, Schillstraße. Danke Phyllis fürs Melden. Augsburg, Oskar-von-Miller-Straße und B17. Schongau Richtung Landsberg, Höhe Fuchstal.
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4: Sehr gut.
5: Ist echt gut.
1: Schmeckt gratis Eis, aber gut, oder?
2: Wie offensive findest du es eigentlich, dass unsere Kollegen gesagt haben, das ist ja wirklich lecker zu unserem gemachten Eis?
1: Ja, wir sind halt so zwei Chaoten, dass sie uns das nicht zugetraut haben, weißt dass du? Es dann vernünftig schmeckt. Die Eisaktion war, glaube ich, ein großer Erfolg am Mittag, am Nachmittag, gestern. Einfach gratis Eis. Ihr habt den Code des Lebens schön im Fantasyland gesagt und habt es euch dann schmecken lassen.
2: So, und ob unser Eis-Geschäftsführer Matteo uns danach mit Arschtritt hochkant rausgeschmissen hat oder ob wir vielleicht sogar einen Nebenjob ab sofort haben in der Eisdiele um 8:40 Uhr.
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0: einmal richtig schön Bauchweh vom vielen Eisessen haben. Nicht, weil es Eis schlecht war, sondern weil es einfach super viel war. Resi und Nick, hier ist die Radio Fantasy Morgenshow.
1: Morgen.
0: Wir haben gestern die Community super glücklich gemacht in der Augsburger Bahnhofstraße bei Eis Santin. Cool, dass so viele von euch da waren. Wir haben euch Eis geschenkt. Wir haben unser Eis A selber gemacht und dann B selber rausgegeben. Mhm. Durch die Ladentheke durch. Die einzige Bedingung für dieses Gratis-Eis, ein Codesatz zu sagen.
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1: Ja, so schaut's aus, oder? Und wir haben die Kugel dann für euch natürlich ganz besonders groß gemacht.
3: Echt cool, dass man Gratis-Eis bekommt, nur weil man einen Spruch sagt. Sah ganz interessant aus, da ist was Fruchtiges dabei und Schokolade.
4: Ich liebe Waldmeister über alles.
0: Das war die Reaktion auf mein Waldmeister-Eis.
1: Es kam besser an als erwartet. Ich dachte
0: bei
1: der Geschmacksrichtung Waldmeister dachte ich, steigen einfach viele aus. Deswegen habe ich mich ja für was Klassisches entschieden.
0: Ja, das war fast schon zu klassisch, meiner Meinung nach. Schoko-Vanille.
1: War schon geil.
0: Ja.
1: Sonja, viele Leute haben das gefeiert.
0: Sonja, Daniel, denen hat es geschmeckt.
5: Es schmeckt schon sehr gut. Es erinnert mich so ein bisschen an die Nutella, die schwarz-weiße Nutella.
1: So nämlich. Und Nutella geht natürlich immer. Also das Eis hat geschmeckt. Die Radio Fantasy Community ist ganz glücklich mit so einem eisverschmierten Mund.
0: Mit einem Riesel,
1: genau. Und der Chef von Eis Santin, der Matteo, der war, glaube ich, auch ganz zufrieden mit uns.
6: Ja, sehr gut. Kann gut verkaufen. Sind freundlich beide. Wow. Ich bin überrascht. Ich habe schon ein Angebot gesagt.
0: War wirklich schön mit euch.
1: Ja.
0: Das Leben ist schön im
1: Fantasyland.
0: Das machen wir wieder. Hier ist Radio Fantasy Teddy Swims, Mr. Know It All. 8:40.

0: Freitag, Resi und Nick, die Radio Fantasy Morgenshow. Hi!
1: Die zweitberühmteste Glatze der Welt. Die berühmteste? Bruce Willis, oder? Sind wir uns einig. Die zweitberühmteste? Pitbull. Alle Millennials werden jetzt sagen, ja, das ist mein Mann. Das ist der Mann, der mich durch meine Jugend gebracht hat. Pitbull gibt heute ein Konzert in London und möchte da einen Guinness-Weltrekord aufstellen. Und zwar möchte er die größte Ansammlung von Menschen mit Glatzenkappen aufstellen. Krass, oder?
0: Ja.
1: Und er wird

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0: 10 vor 9. Resi und Nick, hier ist die Radio Fantasy Morgenshow. Es ist Freitag.
1: Ja, und die 2 steht vorne. Wir haben 20 Grad in Königsbrunn, 20 auch in Kleinaitingen. Bis zu 28 sind heute drin. Viel Sonne ist am Start und am Wochenende sogar noch schöner und Temperaturen von bis zu 30 Grad.
0: Vorsicht, Blitzer B17, Schongau Richtung Landsberg bei Fuchstal und Blitzer in Augsburg, Firnhaberau, Schildstraße. Einmal noch durch diesen Arbeitstag.
1: Und dann mit quietschenden Reifen vom Hof.
0: Ja, gleich der Radio Fantasy Hit Vormittag. Mit Luca, die ist gerade noch ihr Müsli. Sagen wir Hallo.
2: Guten Morgen.
0: Mit Purple Disco Machine Substitution. Und Homewrecker. Somber. Wir wünschen euch ein schönes Wochenende.
1: Schönes Wochenende.
0: Schlaft
1: ja.
0: aus, macht was draus, geht baden, lasst euch nicht stressen. Wir hören uns am Montag wieder. Tschüss.
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2: 20 Grad haben wir es aktuell in Augsburg in Lechhausen. 20 sind es auch bei euch in Buchloe. Und Markus, du hast die Aussichten, vor allem auch fürs Wochenende.
3: Ja, der Sommer ist brutal, muss man sagen. Also, was haben wir für schönes Wetter?
2: Oh ja.
3: Auch wenn das natürlich ein bisschen so, was die Erdklimaerwärmung angeht, nicht so ganz der Brüller ist. Trotzdem freuen wir uns darüber. Heute bis zu 30 Grad, viel Sonnenschein. Und am Wochenende sieht es ganz genauso aus.
2: Und hier ist Radio Fantasy. Jetzt in 60 Sekunden. Alles, was an diesem Freitagvormittag wichtig ist. Mit Markus.
3: Um 9 Uhr. Der Euro soll digital werden. Das EU-Parlament hat die Einführung beschlossen. Geplant ist, dass wir diesen digitalen Euro ab 2029 in einer App speichern und als Zahlungsmittel neben Bargeld benutzen können. Die Augsburger Radlwoche startet morgen und hat eine Woche lang richtig viel Programm am Start. Highlights sind zum Beispiel Fahrradchecks, Lastenradrennen am Königsplatz, Feierabendtouren und geführte Fahrten durch den Siebentischwald. Und Frankreich steht als erster Halbfinalist der Fußball-WM fest. Der Topfavorit hat sich mit 2:0 gegen Marokko durchgesetzt. Der nächste Gegner wird jetzt am Abend im Spiel Spanien gegen Belgien ermittelt. Los geht's da um 21 Uhr. 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
2: Um kurz nach 9 bei uns immer die wichtigsten Verkehrsmeldungen zuerst. Auf den Straßen läuft's, ihr kommt gut durch. Ein paar neue Blitzer habe ich für euch. Und zwar auf der B17 Schongau Richtung Landsberghöhe Fuchstal steht einer. In Augsburg in der Oskar von Miller Straße und nochmal in Augsburg am Klinkerberg, da erwischen sie euch. Und wenn ihr noch was habt, Staus und Blitzer, ruft mich einfach kurz durch oder schickt eine WhatsApp. Danke euch, gute Fahrt.
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0: Mit Meluka, hello, hello, ja. Und wir freuen uns heute schon mal auf den Abend, denn es macht heute eine neue Bar in Augsburg auf, die Hummels Bar in der Hummelpassage in der Augsburger Innenstadt. Das heißt, wenn ihr einfach mal was Neues ausprobieren wollt, dann könnt ihr da heute Abend vorbeischauen. Und was sonst so geht am Wochenende, checken wir gleich um 10 nach 9. Jetzt aber erstmal Jennifer Lopez und David Guetta für euch. Save me tonight.
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1: Hello, hello, hier ist Luca. Was geht am Wochenende? Ja, alles, was mit Essen zu tun hat, immer geil. Das ganze Wochenende könnt ihr vorbeikommen zum Street Food World Summer Festival auf dem Plärrer-Gelände. Und das ist richtig fett. Es gibt über 40 Streetfood-Stände mit Essen aus sämtlichen Ländern. Dazu eine Bühne, wo verschiedene DJs für euch spielen. Also einfach der perfekte Ausflug fürs Wochenende. Vor allem bei dem perfekten Wetter die nächsten Tage. Und am Abend könnt ihr dann direkt rüber ins Plärrer-Bad. Da gibt es nämlich gerade wieder das Lechflimmern, das Open-Air-Kino. Meine zwei Highlights laufen ja morgen. Einmal der Teufel trägt Prada 2 und der Super Mario Galaxy-Film. Die fangen beide um 20 Uhr an. Alle Infos zu den Events und was sonst so geht, klickt euch rein auf fantasy.de. Schönes Wochenende.
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1: Und immer die meisten Hits hier beim Radio Fantasy Hitvormittag an diesem perfekten Freitag. Die Sonne scheint und es bald Wochenende. Und dazu habe ich die perfekten Hits für euch. Halle Humberstone. Jetzt für euch To Love Somebody.
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21: Das ist der Radio Fantasy Hit Vormittag um kurz vor 9:30. Oh, ich finde sie einfach so toll. Die neue Nummer von Ariana Grande habe ich gleich um kurz nach 9:30 hier für euch in voller Länge. Hate That I Made You Love Me. 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
21: 22 Grad haben wir schon in Augsburg am Hauptbahnhof, 21 sind es bei euch in Bobingen. Ja, es wird noch ein Stück wärmer heute, bis zu 28 Grad sind heute drin und den ganzen Tag richtig schön sonnig. Und so schaut es auch das ganze Wochenende aus.
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21: Um kurz nach 9:30 bei uns immer die wichtigsten Verkehrsmeldungen zuerst. Achtung auf der B12 Buchloe Richtung Kempten zwischen Wilpertsried und Kempten. In beiden Richtungen laufen hier Tiere auf der Fahrbahn. Auf der B12 Buchloe Richtung Kempten zwischen Wilpertsried und Kempten. Hier laufen Tiere auf der Fahrbahn. Ansonsten habe ich die neuesten Blitzer für euch in Augsburg in der Wertachstraße, Augsburg-Fürnhaberau in der Schillstraße und in Leutkirch in der Rauntergrabenstraße erwischen sie euch. Wenn ihr noch was habt, Staus und Blitzer, ruft gern durch oder schickt eine WhatsApp. Danke euch. Gute Fahrt.
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0: Naja, zu Hause ist es doch einfach am schönsten, sagen Glockenbach und Tom Walker auch. Und vor allem im Fantasyland, da ist es am allerschönsten.
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0: Alle BTS-Fans, die sind schon ganz nervös. Morgen ist soweit. Morgen kommt die Boyband zu uns nach München. Und nächste Woche können wir sie dann alle live im Fernsehen in der Halbzeitshow vom WM-Finale sehen. Da stehen sie neben Justin Bieber, Madonna und Shakira auf der Bühne. Ja, 80 Millionen Fans, das ist eine Hausnummer. Haben sie auf Insta. In echt wahrscheinlich einfach noch viel, viel mehr. Und die versuchen sie gerade durch ihre Konzerte auf der ganzen Welt mitzunehmen. Und von uns gibt es die Unterstützung im Radio obendrauf. Für den Abschluss dieser Woche ist das euer Powerhit fürs Büro. Immer die besten neuen Hits. Das ist BTS mit Swim.

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Immer die besten neuen Hits hier beim Radio Fantasy Hit Vormittag. Ganz entspannt starten wir in dieses Wochenende mit Kygo Griffin und Khaled, Save My Love. Khaled könnt ihr übrigens dieses Jahr noch live sehen. Der kommt nach Berlin und zwar am 13. Oktober. Könnt ihr vielleicht mit einem kleinen Städtetrip verbinden. Und hier auf Radio Fantasy geht's genauso. Entspannt jetzt weiter. Loy, Am I Enough?

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20: Hello, hello, genau 10 Uhr haben wir es.
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14: 22 Grad haben wir schon in Augsburg am Hauptbahnhof. 21 sind es bei euch in Bobingen.
15: Und Markus, ich glaube, zu den Wetter und zu den Temperaturen, da müssen wir gar nicht mehr viel dazu sagen.
20: Nee, müssen wir tatsächlich nicht. Es ist nach wie vor unfassbar schön sommerlich. Heute mit viel Sonnenschein. Das Wochenende bleibt genauso bei bis zu 30 Grad.
15: Und hier ist Radio Fantasy. Jetzt in 60 Sekunden alles, was an diesem Freitagvormittag wichtig ist. Mit Markus.
20: Genau, um 10 Uhr. Die Krankenkassenkosten müssen runter, deswegen stimmt der Bundesrat heute über eine Gesundheitsreform ab. Heißt unter anderem, für Medikamente in der Apotheke muss mehr dazu bezahlt werden. Die Mitversicherung des Partners wird eingeschränkt. Bei Unfällen mit E-Scootern gelten künftig strengere Regeln. Der Bundestag hat beschlossen, dass in Zukunft vor allem die Vermieter der Roller haften müssen. So sollen Geschädigte einfacher an Schadenersatz kommen. Und jetzt also doch, Oberstdorf ist als Austragungsort im Allgäu der nordischen Ski-WM 2031 bestätigt worden. Das FIS Council hat mit 16-6 Stimmen für die Allgäuer Gemeinde gestimmt. Oberstdorf wird damit zum vierten Mal Gastgeber der Weltmeisterschaften. 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
15: Um kurz nach 10 bei uns immer die wichtigsten Verkehrsmeldungen zuerst. Auf den Straßen läuft es soweit, da kommt er gut durch. Ein paar neue Blitze habe ich für euch. B17 Schongau Richtung Landsberg, Höhe Fuchstal erwischen sie euch. In Augsburg in der Oskar-von-Miller-Straße und in Augsburg-Lichhausen in der Mühlhauser Straße. Da steht stadteinwärts, da steht mal wieder der Blitzeranhänger. Und wenn ihr noch was habt, Staus und Blitzer, ruft gern durch oder schickt eine WhatsApp. Danke euch. Gute Fahrt.
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mit Meluka, hello, hello. Und mit den meisten Hits hier beim Radio Fantasy Hit Vormittag. Calvin Jones habe ich gleich für euch. Robin Schulz und Topic, die zwei Jungs sind mit dabei. Jetzt aber erstmal ganz neu in der Playlist Tame Impala, Dracula. Ganz schönen Freitag wünsche ich euch. 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

0: Calvin Jones.
1: Das ist der Radio Fantasy Hit Vormittag. So eine Kugel Eis bei dem Wetter ist einfach ein Muss, sag ich. Deswegen haben wir uns gedacht, komm, das Eis, das geht auf uns. Zack, zack, haben wir eine Eisdiele klar gemacht und gestern gratis Eis verteilt. Musstet ihr nur den Code Das Leben ist schön im Fantasyland sagen und dann gab's Eis for free in der Eisdiele Santin in der Augsburger Bahnhofstraße. Und so viele von euch waren da und ich glaube, es hat euch ganz gut geschmeckt.
2: Sehr gut.
0: Ist echt gut.
3: Boah, das ist schon geil.
1: Ja, war schon geil. Resi und Nick aus der Radio Fantasy Morgenshow haben sogar ihr eigenes Eis gemacht. Vanille, Schoko und Waldmeister Cheesecake. Und dem Moritz aus Gesthofen, dem hat's auch auf jeden Fall geschmeckt.
4: Ja, es schmeckt sehr gut. Ey, das ist Nick-Eis.
5: Es ist auf jeden Fall schön cremig. Und ich finde, es passt gut zusammen, das Waldmeister mit diesem Cheesecake und mit den Beeren noch oben drauf. Das gut hinbekommen.
1: Ja, und wenn ihr euch dieses Eis nochmal abholen wollt, wenn ihr dieses Waldmeister-Cheesecake-Eis nochmal probieren wollt, der Matteo von der Eisdiele Santin, das ist der Chef, der hat uns versprochen, er verkauft das noch das ganze Wochenende. Das heißt, da könnt ihr einfach vorbeikommen. War einfach ein geiler Tag gestern zusammen mit euch und vielleicht machen wir das ja auch bald wieder.
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1: Ja, und ich habe natürlich immer die meisten Hits für euch im Gepäck beim Radio Fantasy Hit Vormittag. Das gibt's alles noch vor halb. Ray habe ich für euch mit dabei. Austus habe ich mit im Gepäck. Und hier ist sie für euch. Bebe Rexha, New Religion. Immer die besten neuen Hits.
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18: 10:30 haben wir es. Ja, so ein bisschen House-EDM. Geht im Sommer einfach immer, oder? Another und 54 Ultra mit Talk to You. Gibt's gleich um kurz nach 4:30 auf Radio Fantasy.
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18: Es wird immer wärmer und wärmer. 23 Grad haben wir es aktuell schon in Gessertshausen. 23 sind es auch bei euch in Mehring. Und bis zu 28 Grad sind heute drin. Ja, was soll ich sagen? Es wird einfach richtig schön sonnig. Der perfekte Sommertag. Und genau so geht es das ganze Wochenende auch weiter.
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18: Um 11:02 bei uns immer die wichtigsten Verkehrssituationen zuerst. Auf den Straßen läuft es soweit, da kommt er gut durch. Ein paar Blitzer habe ich für euch. Augsburg-Oskar-von-Miller-Straße. Nochmal in Augsburg in Lechhausen in der Mühlhauser Straße. Da steht immer noch der Blitzeranhänger statt einwärts. Und in Günzburg in der Heidenheimer Straße erwischen sie euch. Und wenn ihr noch was habt, Staus und Blitzer, ruft gern durch oder schickt mir eine kurze WhatsApp. Danke euch, gute Fahrt.
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0: Das ist der Radio Fantasy Hit Vormittag. Wonderful Life 25. Ja, zu so einem guten, geilen Leben gehört für mich auch einfach dazu, dass man sich mal was gönnen muss. Online-Shopping zum Beispiel, finde ich ganz, ganz toll. Bin ich nicht die Einzige, ja? Komm, auch Männer, geht's zu. Ist einfach schon mal geil, wenn man neue Klamotten kauft. Und wie schaffen wir es da jetzt aber maximal zu sparen? Zum Beispiel mit der KI?
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2: Wir Menschen brauchen Dinge und wollen Dinge einkaufen, zum Beispiel ein neues Handy, einen Fernseher oder einen Kopfhörer. Und du kannst dann die KI fragen, wie sieht's denn aus? Ich habe 300 Euro Budget, was lohnt sich? Und die KI erklärt dann Unterschiede, oft verständlicher als viele Shopseiten. Ich habe das auch selber bei meinem eigenen Handy gemacht, das verglichen über KI-Tabellen. Aber wichtig, Preise, Verfügbarkeit und Bewertungen immer selbst danach prüfen. Viele KIs haben keinen echten Live-Preis, außer sie nutzen aktuelle Websuche. Aber das ist halt die Gefahr, dass sie auch auf nicht aktuelle Daten zurückgreifen. Also KI für Recherche gut, für die letzte Sicherheit musst du dann halt mal selbst noch kurz auf den Link klicken. Das klappt gut mit Perplexity und auch ChatGPT.
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Life Safe. Liebe Grüße an alle, die gerade auf den Straßen unterwegs sind. Das ist der Radio Fantasy Hit Vormittag. Und wir machen weiter mit The Weeknd jetzt für euch. Dancing in the Flames. Passend zu den heißen Temperaturen hier heute. Und am Wochenende immer die besten neuen Hits. Hi!

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23: Hey, 11 Uhr haben wir's.
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23: Es wird immer wärmer und wärmer. 23 Grad haben wir es aktuell schon in Gessertshausen. 23 sind es auch bei euch in Mehring.
25: Ja, Markus, mit welchen Temperaturen können wir denn heute noch rechnen?
0: Ja, ich finde mit relativ angenehmen, also so mit 28, 29 Grad sind wir dabei. Ich finde, das ist noch sozialverträglich,
23: ja, das geht.
0: Mit viel Sonnenschein. Ansonsten auch das Wochenende sieht genauso aus. Da klettert es auf knapp 30 Grad hoch. Ab der neuen Woche wird es dann deutlich heißer.
23: Und hier ist Radio Fantasy. Jetzt in 60 Sekunden alles, was an diesem Freitagvormittag wichtig ist. Mit Markus.
0: Um 11 Uhr. Der Euro soll digital werden. Das EU-Parlament hat die Einführung jetzt beschlossen. Geplant ist, dass wir diesen digitalen Euro ab 2029 in einer App speichern und als Zahlungsmittel neben Bargeld benutzen können. Die Augsburger Radlwoche startet morgen und hat eine Woche lang richtig viel Programm. Highlights sind unter anderem Fahrradchecks, Lastenradrennen am Königsplatz, Feierabendtouren und geführte Fahrten durch den Siebentischwald. Und Frankreich steht ja als erster Halbfinalist der Fußball-WM fest. Der Top-Favorit hat sich mit 2:0 gegen Marokko durchgesetzt. Der nächste Gegner wird jetzt am Abend im Spiel Spanien gegen Belgien ermittelt. Los geht's da um 21 Uhr. 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
23: Um 11:02 bei uns immer die wichtigsten Verkehrsmeldungen zuerst. Obacht an alle, die heute noch vorhaben, Richtung Neuses zu fahren. Der Neusesser Tunnel ist jetzt ab 11 bis ca. 20 Uhr heute den ganzen Tag gesperrt. Ab morgen hat er dann wieder offen für euch. Ansonsten die neuesten Blitzer für euch. B17 Schongau Richtung Landsberghöhe Fuchstal, Augsburg Oskar von Miller Straße und nochmal in Augsburg in der von Haberau in der Schillstraße. Danke Phyllis fürs Melden.
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23: Mit Meluka, Hello, Hello und gestern. Gestern war so ein Tag, würde ich sagen, der geht fast in die Geschichtsbücher ein. Bei Radio Fantasy zumindest. Wir haben gestern kostenlos Eis an euch verteilt. War eine richtig, richtig geile Aktion. Und dann am Nachmittag ist im Sender was richtig Krasses passiert. Die Sendung von Sportmann Dani wurde gecrashed und er wurde zu seinem JGA überrascht. Und das war wirklich das Krasseste, was ihr je im Radio gehört habt. Wie sich das angehört hat und wie Dani vor allem reagiert hat. Wir hören gleich nochmal rein um 10:50.
22: Immer

Das ist der Radio Fantasy Hit vom Mittag. Glockenbach und der Glenn Shade Owen. Better Days. Hey, und was da gestern bei uns im Studio passiert ist, ich habe es wirklich immer noch nicht verarbeitet. Sportmann Dani wurde von seinen Jungs zu seinem JGA live während der Sendung überrascht. Ich war mit im Studio, ich wusste ja, was gleich passiert, aber als diese 14 Typen dann dieses Studio gestürmt haben, da bin sogar ich nochmal erschrocken.

0: auch Trauzeuge und ich glaube, die Überraschung hier ist uns sehr gut gelungen. Der hat die Hände über den Kopf geschlagen, der weiß gar nicht, was Sache ist.
1: Leute, ihr macht sich fertig, Alter. Sie seid einfach alle hier im Studio.
2: Das Lustige ist, dass du vielleicht erwähnen musst, die alle 14 oder 15 waren davor schon im Biergarten. Deswegen weißt du, warum wir einen besonderen Duft hier im Studio haben.
3: Das war einfach so ein geiler Moment. Dani hat null damit gerechnet. Und ja, ist er gerade unterwegs. Seit gestern haben wir dann auch nichts mehr von ihm gehört. Dani, wir hoffen, dir geht's ganz gut da draußen. Genieß aber dein JGA. Und hey, da lässt man doch einfach auch mal sein Handy weg. Auf Insta könnt ihr euch jetzt das Video dazu anschauen. Das ist wirklich ein richtiger Gänsehautmoment. Und hier bei Radio Fantasy habe ich jetzt Leonie und Calum Scott für euch. Stay. 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

sind sie. Die Hits zum Start ins Wochenende. David Guetta, I'm Blue, hier beim Radio Fantasy Hit Vormittag. Immer die meisten Hits und vor allem immer die neuen Hits. Deswegen habe ich jetzt für euch Olivia Rodrigo in der Playlist. Ganz neue Nummer, gerade erst rausgekommen von ihr, Drop Dead. Hier auf Radio Fantasy, immer die besten neuen Hits.

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25: Wir haben es 11:30 hier beim Radio Fantasy Hit Vormittag. Ist auch eine richtige Sommernummer. Martin Garrix und Ed Sheeran gleich für euch. Repeat it. Ganz in 2 Minuten hier auf Radio Fantasy.
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25: Die Sonne scheint, es ist richtig schön warm draußen. 24 Grad haben wir es aktuell schon in Friedberg. 24 sind es auch bei euch in Untermeitingen. Bis zu 28 Grad gehen wir heute noch hoch, also absolutes Badewetter. Die Sonne scheint den ganzen Tag und auch das ganze Wochenende.
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25: Um kurz nach 11:30 bei uns immer die wichtigsten Verkehrsmeldungen. Zuerst, wir schon auf die A7 Richtung Ulm zwischen Bergheim und Dettingen. Achtung, ein brennender LKW. Und in die andere Richtung, Richtung Füssen zwischen Nesselwang und Füssen, ein kaputtes Auto am Fahrbahnrand. A8 Richtung Stuttgart zwischen dem Kreuz Ulm-Elchingen und Oberelchingen. Hier liegen Reifenteile auf der Fahrbahn. B17 Augsburg Richtung Landsberg zwischen der Leitershofstraße und der Ausfahrt Gabelsberger Straße. Eine verlorene Ladung, da liegen Holzklötze auf der Straße. Und zwischen Klosterlech und Igling. Hier liegen Reifenteile auf der Fahrbahn, auch auf der B17. Und dann alle, die heute in Neuses unterwegs sind. Der Tunnel in Neuses ist heute bis ca. 20 Uhr gesperrt. Ansonsten die neuesten Blitzer für euch. Augsburg, Friedberger Straße, Höhe Schwabencenter. Augsburg, Werther Straße, danke Matteo fürs Melden. Und in Augsburg in der Amagasaki Allee Stadt auswärts, kurz nach der Lechbrücke, erwischen sie euch.
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0: Hello, hello, hier ist Luca. Was geht am Wochenende? Ja, alles, was mit Essen zu tun hat, immer geil. Das ganze Wochenende könnt ihr vorbeikommen zum Street Food World Summer Festival auf dem Plärrer-Gelände. Und das ist richtig fett. Es gibt über 40 Street Food Stände mit Essen aus sämtlichen Ländern. Dazu eine Bühne, wo verschiedene DJs für euch spielen. Also einfach der perfekte Ausflug fürs Wochenende. Vor allem bei dem perfekten Wetter die nächsten Tage. Und am Abend könnt ihr dann direkt rüber ins Plärrer Bad. Da gibt es nämlich gerade wieder das Lechflimmern, das Open-Air-Kino. Meine zwei Highlights laufen ja morgen. Einmal der Teufel trägt Prada 2 und der Super Mario Galaxy-Film. Die fangen beide um 20 Uhr an. Alle Infos zu den Events und was sonst so geht, klickt euch rein auf fantasy.de. Schönes Wochenende.
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0: Taylor Swift, Opel Light, hier beim Radio Fantasy Hit Vormittag. Immer die meiste Musik für euren Freitagvormittag. Und ich habe hier gerade den Jan in der Leitung. Jan, du willst einen Blitzer melden. Wo steht er denn?
1: Augsburg-Mühlhauser Straße, stadteinwärts zwischen den Autobahneinfahrten. Blitzeranhänger, der steht da bestimmt das ganze Wochenende.
0: Dann gehen wir den gleich durch. Bist du schon im Feierabend?
1: Ich bin unterwegs, aber ich habe noch einen Termin in Gasthofen.
0: Okay, sehr schön. Und dann Feierabend, dann Wochenende.
1: Dann Wochenende, ja.
0: Dann wünsche ich dir jetzt schon mal ein schönes Wochenende und viel Spaß auf deinem Termin.
1: Dir auch, danke.

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1: Genau, 12 Uhr haben wir es.
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1: Mittlerweile 24 Grad am Augsburger Rathausplatz, 25 in Bobingen. Heute Nachmittag weiterhin Sonne. Morgen am Samstag sehr viel Sonne. Auch am Sonntag sehr viel Sonne bei fast 30 Grad. 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
24: Zwischenfall in einer Ryanair-Maschine von Thessaloniki nach Memmingen. Nach Angaben von Passagieren zerbrach während des Flugs eine Fensterscheibe, zudem seien die Sauerstoffmasken herabgefallen. Der Pilot brach den Flug nach Memmingen ab und landete wieder in Thessaloniki. Das heißt, Mitreisende hätten den neben der beschädigten Scheibe sitzenden Passagier festgehalten. Eine Stellungnahme von Ryanair gibt es noch nicht. Der Bundestag hat das Sparpaket bei den Gesundheitsausgaben beschlossen. Das umstrittene Gesetz soll die finanziell angeschlagenen Krankenkassen stabilisieren und gleichzeitig verhindern, dass die Beiträge immer weiter steigen. Es sieht unter anderem höhere Zuzahlungen für Medikamente und Kürzungen bei Zahnarztleistungen vor. Das Gesetz soll heute auch dem Bundesrat passieren. Mindestens 1 Million Frauen und Mädchen weltweit haben keinen Zugang mehr zu wichtigen Hilfsangeboten. Grund sind massive Kürzungen bei internationalen Hilfsgeldern. Das geht aus einem UN-Bericht hervor. Die Entwicklungshilfe ist laut OECD 2025 um 23% gesunken, der stärkste Rückgang, der je gemessen wurde. Hauptgrund ist der weitgehende Rückzug der USA, aber auch Deutschland hat deutlich gekürzt. Bei einem schweren Waldbrand im Süden Spaniens in der Provinz Almeria sind mindestens 12 Menschen ums Leben gekommen. Die genaue Zahl der Todesopfer ist laut Behörden noch nicht klar. Über 1000 Menschen mussten ihre Häuser verlassen. Auch ein Campingplatz wurde geräumt. Bauen in Deutschland wird immer teurer. Die Preise für den Neubau von Wohnungen lagen im Mai 5% über denen im Vorjahresmonat, teilt das Statistische Bundesamt mit. Diana Kramer berichtet.
25: Maurer, Zimmerer, Heizungsbauer. Wer ein Haus baut, muss bei allen Gewerken deutlich höhere Kosten einkalkulieren. Besonders hoch war der Anstieg im Mai bei Dachdecker- und Holzbauarbeiten. Hier gingen die Preise um mehr als 7% nach oben. Die Gründe sind weiter hohe Energiepreise und teurere Baumaterialien, die Baufirmen an die Kunden weiterreichen.
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1: Bei uns immer die wichtigsten Verkehrsmeldungen. Zuerst die gute Nachricht, es läuft und die neuesten Blitzer. Einmal Augsburg auf der Wertachstraße, Augsburg auf der Villstraße, auf der Schillstraße, so heißt es richtig, und Augsburg Friedberger Straße, Höhe Schwabencenter.
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1: Heute am Freitag mit mir Toni und am 1. September, Leute, Reminder, kommt er endlich nach München in 52 Tagen und zwar Sänger Sombre. Er wird ja auf dem Superblumen-Festival ein Mega-Konzert geben und es gibt noch Online-Tickets zu kaufen. Die kosten 75 Euro. Der Typ ist mega sympathisch und er wird bestimmt ein richtig nices Konzert abliefern. Deswegen schnappt euch noch die Tickets und jetzt für eure Mittagspause, lasst es euch schmecken. Macht mega Spaß zuzuhören. Seine neue Nummer, Homewrecker.
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0: Immer die besten neuen Hits, immer die meiste Musik für eure Mittagspause. Am Freitag gibt's nur in der Radio Fantasy Siesta. Und auf Instagram übrigens könnt ihr noch die Highlights von gestern euch anschauen. Hoffentlich seid ihr vorbeigekommen. Resi und Nick, die Radio Fantasy Morgenshow, haben euch ja gestern Eis geschenkt. Und das war ja eine kostenlose Abkühlung, weil es die nächsten Tage jetzt ja wieder sehr, sehr heiß wird. Beim Eishantin in Augsburg in der Bahnhofstraße. Und es ist richtig gut angekommen, die Aktion. Ihr habt auch fleißig eure Stories gemacht. Die haben wir natürlich gerepostet. Nina und Leonie zum Beispiel aus Augsburg haben gleich mittags sich in die Schlange gestellt, sind gleich vorbeigekommen.
1: Mega! Also ich bin mitgekommen, weil ich wusste davon gar nichts eigentlich.
2: Und ich habe Mittagspause und das ist das Beste, was man machen kann. Ein Eis holen.
0: Und jetzt sehr, sehr wichtig für euch, jeden Tag Radio Fantasy einschalten, weil diese Aktion Eis for Free, es kann jederzeit wieder passieren. Vielleicht nicht heute, vielleicht nicht morgen, aber irgendwann, bald, sehr, sehr bald passiert's wieder. Lasst es euch schmecken.

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1: Genau, 12:30 haben wir's. Hier ist die Radio Fantasy Siesta und in einer Minute für eure Mittagspause am Freitag ein bisschen spanische Musik. Topic Becky G mit Sorry Puppy.
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1: Heute Mittag und am Nachmittag weiterhin Sonne satt. Aktuell 24 Grad am Augsburger Rathausplatz, 25 schon in Bobingen. Morgen am Samstag auch sehr viel Sonne, genauso wie am Sonntag. Es wird richtig schön hot, fast 30 Grad.
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1: Bei uns immer die wichtigsten Verkehrsmeldungen. Zuerst die gute Nachricht, es läuft und die neuesten Blitzereimer Augsburg auf der Friedberger Straße, Höhe Schwabencenter, dann Augsburg auf der Wertachstraße und dann ganz neu A8 Richtung München, Ausfahrt Augsburg Ost Richtung Lechhausen im 70er Bereich. Danke dir Amina fürs Melden, Grüße gehen raus an dich.
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1: Ich behaupte, Augsburg plant den Bau einer U-Bahn.
2: Ich hoffe doch. Fakt.
1: Fake.
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1: Schade. Ja, eben weil Augsburg sehr unterirdisch durchtunnelt ist, würde die halbe Stadt einbrechen. Das Einzige, was unterirdisch laufen wird, ist die Linie 5, die über den Hauptbahnhof und die neue Drehscheibe laufen soll. Die Linie 5 wird dann über die Bürgermeister-Ackermann-Straße bis zur Uniklinik fahren.
2: Ja, das reicht doch.
1: Ja,
2: das reicht
1: ist aber
2: doch.
1: Keine U-Bahn.
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Immer die besten neuen Hits, immer die meiste Musik für eure Mittagspause am Freitag. Gibt's nur in der Radio Fantasy Siesta. Lasst es euch natürlich bei diesem wunderschönen Wetter richtig schön schmecken. Und jeden Freitag zur Mittagspause hören wir ja gemeinsam in ganz neue Musik rein. Und DJ Toby Romeo hat was Neues und dieser neue Hit wird bestimmt euch gefallen. Seine Nummer heißt Fly High und es geht um ein Szenario, sagen wir mal so, ist jetzt nicht so empfehlenswert, aber bestimmt hat es jeder mal von uns durchgemacht. Wir sind in einer Trennung und ab und zu kommen dann die Phasen einfach so aus dem Nichts, würde ich sagen. Wir erinnern uns einfach an den Partner zurück, so sein Lachen, sein Geruch aus irgendwelchen Gründen und dann geht das Kopfkino natürlich los. Und die Message ist halt einfach die Sehnsucht nach dieser Zeit. Der Partner, der war schon schön, schade, dass es nicht geklappt hat. Und dann ist halt so ein bisschen Nostalgie und Kopfkino mit im Spiel. Trotzdem, obwohl das Thema nicht so toll ist, macht der Hit trotzdem mega viel Spaß, gerade auch bei Sonnenschein. Und deswegen hören wir jetzt rein. Wird auch diesen Sommer bestimmt eine Rolle spielen. Thema Sommerhit 2026. Let's go.

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17: Kurz vor 13 Uhr haben wir
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17: Mittlerweile 25 Grad am Augsburger Rathausplatz, sonnige 26 in Bobingen. Heute Nachmittag natürlich weiterhin Sonne satt, kein Regen in Sicht, genauso wie auch am Samstag und am Sonntag. Es wird sonnig, es wird richtig schön hot bei fast 30 Grad. 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
18: Australien hat ein Social-Media-Verbot für Jugendliche. In Deutschland ist es auch immer wieder Thema. Unterstützung bekommen Befürworter eines solchen Verbots von der EU. Eine Untersuchung kommt zu dem Schluss, dass Instagram und Facebook zu große Suchtgefahren für Kinder und Jugendliche bergen. Die Europäische Kommission sieht Risiken durch stark personalisierte Empfehlungen und das automatische Abspielen immer neuer Videos. Der Bundestag hat die Gesundheitsreform der schwarz-roten Koalition beschlossen. Das umstrittene Sparpaket soll neue Beitragserhöhungen bei den gesetzlichen Krankenkassen verhindern. Thomas Brock berichtet.
19: Das Paket sieht vor, dass Praxen, Kliniken, Apotheken und Pharmabranche weniger Geld ausgeben, aber auch die Versicherten müssen mit mehr Zuzahlungen und weniger Leistungen rechnen. Insgesamt sollen so schon im kommenden Jahr fast 19 Milliarden Euro gespart werden. Scharfe Kritik kommt von der Opposition. Sie warnt etwa vor überlasteten Ärzten und einem Krankenhaussterben.
18: Eine Ryanair-Maschine war auf dem Weg von Thessaloniki nach Memmingen, als plötzlich kurz nach dem Start ein Knall zu hören war. Ein Fenster des Fliegers sei zerbrochen, heißt es. Laut Medienberichten hat es den Passagier, der am betroffenen Fenster saß, bis zu den Schultern aus dem Flieger gesogen. Mehrere Menschen hielten ihn fest und zogen ihn zurück ins Flugzeug. Der Pilot reagierte und kehrte zurück nach Thessaloniki. Verbraucher und Verbraucherinnen bekommen ein Recht auf Reparatur. Der Bundesrat hat dem Gesetz jetzt zugestimmt. Der Bundestag hatte es bereits Ende Juni beschlossen. Hersteller von Waschmaschinen, Handys, Tablets oder E-Bikes müssen ihre Geräte künftig zu einem angemessenen Preis reparieren und sie so bauen, dass eine Reparatur möglich ist. Bei der Fußball-WM geht's ab 21 Uhr darum, wer nach Frankreich ins Halbfinale einzieht. Spanien spielt gegen Belgien. Und beim Tennisturnier in Wimbledon spielt Alexander Zverev um den Einzug ins Finale. Sein Gegner ist der Brite Arthur Fry. In der anderen Partie am Nachmittag treffen Novak Djokovic und Jannik Sinner aufeinander.
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17: Bei uns immer die wichtigsten Verkehrsmeldungen. Zuerst die gute Nachricht, es läuft und die neuesten Blitzer einmal A8 Richtung München. Ausfahrt Augsburg Ost Richtung Lechhausen im 70er Bereich. Dann Augsburg auf der Friedberger Straße und Odelshausen am Schlossberg. Und wenn ihr noch was entdeckt habt, gerne anrufen oder schickt eine WhatsApp vorbei.
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17: Heute am Freitag mit mir Toni und jetzt habe ich für euch BTS in der Playlist mit ihrer neuen Nummer Swim. Und morgen, übermorgen ist es ja endlich soweit, die Vorfreude ist riesig. BTS kommen ja nach München für 2 Konzerte in die Allianz Arena und wenn ihr Tickets bekommen habt, euch natürlich sehr viel Spaß. Meine Cousine freut sich schon seit Wochen darauf und sie hat ein Vermögen dafür ausgegeben und für alle anderen, die keine Tickets haben. Ich habe auch keine und ganz ehrlich, es wird so viel auf TikTok gepostet, also von dem her, ist, als wäre man dabei.
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1: Kurz vor halb zwei haben wir's. Hier ist die Radio Fantasy Siesta, immer die meiste Musik für euren Start in den Freitagnachmittag. Und in einer Minute neue Musik, One Republic, Need Your Love.
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1: Mittlerweile 26 Grad am Augsburger Rathausplatz, 26 in Odelshausen. Heute Nachmittag weiterhin sehr viel Sonne, kein Regen in Sicht. Genauso wie morgen auch am Sonntag fast 30 Grad. Also ich würde sagen Badewetter Premium.
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1: Bei uns immer die wichtigsten Verkehrsmeldungen zuerst. Wir schauen auf die A8 Richtung Stuttgart zwischen Zusmarshausen und Burgau. Hat es einen Unfall gegeben zwischen PKW und einem LKW, deswegen ist die rechte Spur blockiert. Und die neuesten Blitze einmal Augsburg, Unterer Graben und in Odelshausen am Schlossberg.
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Kygo zusammen mit Ava Max. Whatever, immer die besten neuen Hits, immer die meiste Musik für euren Start in den Freitagnachmittag. Gibt's nur in der Radio Fantasy Siesta. Und jetzt habe ich für euch die Band Tame Impala in der Playlist. Kommt aktuell richtig gut an mit ihrer Nummer Dracula. Und worum geht's eigentlich in diesem Hit? Und zwar, es geht um den Wunsch, gemeinsam mit einer geliebten Person in der Dunkelheit zu bleiben und sich vor der Realität und dem Tageslicht zu verstecken. Deswegen wie ein Dracula. Und falls ihr jetzt denkt, ob ich vielleicht Drogen genommen habe oder ob die Band, ob die Drogen genommen haben, das ist eine Metapher. Ich weiß nicht, ob sie Drogen genommen haben, vielleicht, je nachdem, aber wie gesagt, es ist eine Metapher, also wir wollen lieber in einer Illusion leben, anstatt uns mit der Realität auseinanderzusetzen und in der Liebe, Thema Realität, da kenne ich einen Kumpel, ehrlich gesagt, der würde mir jetzt sagen, so, Toni, lass mal nicht machen, lass mal lieber in einer Illusion leben, weil sonst ist es zu viel Schmerz und dann fängt alles wieder von vorne an und so weiter und so fort. Jetzt Tame Impala mit Dracula auf Radio Fantasy, immer die

Immer die besten neuen Hits, immer die meiste Musik für euren Start ins Wochenende gibt's nur in der Radio Fantasy Siesta. Und jetzt habe ich für euch Michael Schulte in der Playlist mit Afterlife. Und Michael Schulte ist mittlerweile jetzt wieder auf Instagram ein bisschen aktiv. Er hat eine neue Story gepostet. Und zwar, sein Sohn hat jetzt Sommerferien und deswegen ist er natürlich mit auf Tour. Das Bild sieht wirklich sehr cute aus. Also wenn ihr Zeit habt, Michael Schultes Instagram-Account ein bisschen zu stalken, dann schaut euch die Story auf jeden Fall an. Bei uns starten ja die Sommerferien am 3. August, also so ungefähr in 3,5 Wochen. Und dann heißt endlich wieder Urlaub. Und zwar auf jeden Fall!

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22: Genau, 14 Uhr haben wir.
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22: Mittlerweile sonnige 26 Grad am Augsburger Rathausplatz und 26 Grad auch in Odelzhausen. Heute Nachmittag natürlich weiterhin richtig viel Sonne, kein Regen in Sicht. Und morgen und auch am Sonntag sehr viel Sonne bei fast 30 Grad. Und jetzt Radio Fantasy, alles was für euren Start ins Wochenende wichtig ist mit Olli.
0: Nach dem Angriff auf zwei 13-Jährige in Schongau gibt's Hinweise auf lange geplante Anschlagspläne. Der 16-jährige mutmaßliche Täter hatte offenbar schon vorher Tötungsfantasien. Das zeigt ein 19-seitiges Manifest, das er möglicherweise verfasst hat und das dem Spiegel vorliegt. Darin verherrlicht der Autor rechtsextreme Attentäter und Schulamokläufer und beschreibt Gewaltfantasien gegen Frauen und Kinder. Stundenlanges Scrollen in der Nacht und fehlender Schlaf. Social-Media-Plattformen machen offenbar süchtig. Das sind vorläufige Ergebnisse einer EU-Untersuchung. Demnach bestehen Risiken für Kinder und Jugendliche vor allem durch personalisierte Empfehlungen und Videos, die automatisch immer weiterlaufen. Höhere Zuzahlungen bei verschreibungspflichtigen Medikamenten, kein Geld mehr für Homöopathie und weniger Leistungen beim Zahnarzt. Der Bundestag hat das umstrittene Gesetz der schwarz-roten Koalition beschlossen, das die finanziell angeschlagenen Krankenkassen entlasten soll. Gesundheitsministerin Wagen verspricht sich dadurch Einsparungen in Milliardenhöhe, ohne dass die Beiträge immer weiter steigen. Flughäfen können künftig eine komplett digitale Abfertigung anbieten, damit Passagiere schneller zum Gate kommen. Die Nutzung ist für Fluggäste aber freiwillig. Der Bundesrat hat grünes Licht für ein Gesetz gegeben, das der Bundestag Ende Juni beschlossen hatte. Tennisprofi Alexander Zverev will auf seinen ersten Grand-Slam-Titel seiner Karriere direkt den zweiten folgen lassen. Jetzt am Nachmittag spielt er im Halbfinale von Wimbledon um den Einzug ins Finale. Pia Wegner berichtet.
1: Der Halbfinalgegner von Alexander Zverev kennt den heiligen englischen Rasen seit klein auf. Arthur Ferry ist nämlich nur wenige Minuten vom All England Club entfernt aufgewachsen. Entsprechend dürfte das komplette Publikum hinter dem Überraschungsmann stehen. Er war als Nummer 114 der Welt ins Turnier gestartet. Zverev hingegen ist in dieser Partie als French Open-Sieger der klare Favorit. In der Runde der besten vier stand er in Wimbledon vorher aber noch nie.
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22: Bei uns immer die wichtigsten Verkehrsmeldungen zuerst. Wir schauen weiterhin auf die A8 Richtung Stuttgart zwischen Zusmarshausen und Burgau. Hat es einen Unfall gegeben, immer noch die rechte Spur blockiert. Und die neuesten Blitzer, einmal Augsburg-Friedberger Straße Höhe Schwabencenter und Augsburg-Unterer Graben. Und wenn ihr noch was entdeckt habt, dann gerne anrufen oder schickt eine WhatsApp vorbei.
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22: Heute am Freitag mit mir Toni und jetzt habe ich für euch Harry Styles in der Playlist mit American Girls und wir müssen ihm gratulieren, Leute. Er hat nämlich einen Rekord gebrochen. Er ist ja gerade auf Tour und er hat mehr als 1 Million Fans ins Wembley Stadion gebracht und 12 Shows in Folge hat er auf die Beine gestellt dort und damit die Band Coldplay übertroffen und das muss schon was heißen.
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Immer die besten neuen Hits, immer die meiste Musik für euren Start in den Freitagnachmittag. Gibt's nur in der Radio Fantasy Siesta. Und wenn ihr es noch nicht getan habt, auf unserem Instagram-Account, ihr könnt noch die Highlights von gestern euch anschauen. Hoffentlich seid ihr vorbeigekommen. Resi und Nick, die Radio Fantasy Morgenshow, haben ja euch gestern Eis

0: Tiziana zum Beispiel aus Bobingen, die hat direkt schon ein Feedback dagelassen.
1: Ich glaube, die machen das ganz gut. Vielleicht könnten sie auch einen Zweitjob hier anfangen. Sympathisch, hätte ich gesagt, ja.
0: Kam so ein bisschen rüber wie, ja, Resi und Nick waren stets bemüht, wie so im Schulzeugnis. Das ist so eine 5 gewesen. Wichtig für euch auf jeden Fall, jeden Tag Radio Fantasy einzuschalten, denn so eine Aktion kann jederzeit wieder passieren. Vielleicht nicht heute, vielleicht nicht morgen, aber irgendwann machen wir wieder sowas.
2: Tschüss, Till, Jack Style.

Immer die besten neuen Hits, immer die meiste Musik für einen Start ins Wochenende gibt's nur in der Radio Fantasy Siesta. Und jetzt habe ich für euch Hügel in der Playlist zusammen mit Topic I Adore You. Und bei diesem Hit gibt's einen Part, bei dem kann man einfach richtig schön mitsingen, jedes Mal. Also egal wo ihr seid, jetzt laut mitsingen und erst wenn die anderen auf euch schauen und denken so, falsche Tabletten, was geht denn da ab? Erst dann habt ihr es richtig gemacht.

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21: Genau, 3:30 haben wir's.
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21: Mittlerweile sonnige 26 Grad am Augsburger Rathausplatz und 26 Grad auch in Odelzhausen. Heute Nachmittag kein Regen in Sicht, weiterhin Sonne satt. Und morgen am Samstag, auch am Sonntag, sehr viel Sonne, habt ein richtig schönes Wochenende bei fast 30 Grad.
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21: Bei uns immer die wichtigsten Verkehrsmeldungen zuerst. Wir schauen weiterhin auf die A8 Richtung Stuttgart zwischen Zusmarshausen und Burgau. Hat es einen Unfall gegeben, immer noch die rechte Spur blockiert. Und die neuesten Blitzer, einmal Augsburg-Lichhausen, Mühlhauser Straße statt einwärts. Dann Augsburg-Unterer Graben und A8 Richtung München, Ausfahrt Augsburg-Ost Richtung Lichhausen im 70er Bereich. Und wenn ihr noch was entdeckt habt, dann gerne anrufen oder schickt eine WhatsApp vorbei.
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0: Lena, Lloyd to myself, hier ist die Radio Fantasy Siesta. Jeden Tag mit der meisten Musik für euren Start in den Nachmittag. Und in 30 Sekunden geht's weiter mit neuer Musik von Olivia Rodrigo für euren Start ins Wochenende mit Drop Dead. Und jeden Freitag um 14.40 Uhr ist er für euch am Start mit einer ganz neuen Frage.
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2: Freak mal mit einer freundlichen Frage. Immer mehr Musikstars haben bei ihrem Konzert auf der Bühne tatsächlich so einen richtigen Mikrofonständer und jeder kann ihn sehen. Was sagst du dazu?
3: Das ist nicht schön, wenn er eine Hose noch anhätte und will ich sagen, okay, aber...
2: Würdest du dein Geld zurückfordern?
4: Ja, natürlich. Um Gottes Willen, das ist doch kein Konzert mehr. Das ist ja schon eine Pornoshow.
2: Ja, wenn sich das schon erregt.
4: Also mich jetzt persönlich würde das nicht erregen, aber stell dir mal vor, da sind minderjährige Kinder und die sehen das.
2: Damit zurück ins Fantasy-Sendestudio.
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Immer die besten neuen Hits, immer die meiste Musik für euren Start in den Freitagnachmittag gibt's nur in der Radio Fantasy Siesta. Um 15 Uhr geht's weiter mit Alex. Er schickt euch dann ins Wochenende. Und jetzt Sophie and the Giants Purple Disco Machine mit Paradise für euch in der Playlist. Und bei diesem Wetter nicht vergessen, Leute, euch einzucremen. Ansonsten werdet ihr am Montag der neue Gossip in der Arbeit sein, weil völlig rot im Gesicht.

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20: Wir haben's 3 Uhr.
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20: Jammert ihr lieber, wenn es zu heiß ist oder wenn es zu kalt ist? Oder jammert ihr lieber einfach, weil wir halt Grantler sind? Es gibt jede Möglichkeit zu granteln. In Augsburg am Roten Tor und in Eichach aktuell 26 Grad. Wenn ihr jammern wollt, weil es zu kalt ist, dann in der Nacht, weil geht es runter auf 14 bis 12 Grad. Und wenn ihr jammern wollt, weil es zu heiß ist, die nächsten Tage inklusive Montag richtig heiß, teilweise noch heißer. So. Hier ist Radio Fantasy und jetzt alles, was es in diesem Freitagnachmittag wichtig ist, um 3 Uhr mit Oliver.
8: Menschen, die sogenannte K.O.-Tropfen einsetzen, müssen künftig mit hohen Strafen rechnen. Wer die gefährlichen Mittel für eine Vergewaltigung oder einen Raub einsetzt, soll laut Gesetzesentwurf der Bundesregierung künftig mit mindestens 5 Jahren Freiheitsstrafe rechnen müssen. Der Bundesrat hat dem jetzt zugestimmt. K.O.-Tropfen sind meist heimlich verabreichte Substanzen, die Opfer schnell benommen, wehrlos oder bewusstlos machen können. Wer einen kaputten Toaster, Staubsauger oder eine Waschmaschine hat, soll künftig bessere Chancen auf eine Reparatur bekommen. Einem entsprechenden Gesetz hat der Bundesrat jetzt zugestimmt. Tine Klimach berichtet.
21: Hersteller bestimmter Produkte wie etwa Waschmaschinen, Mobiltelefone, Tablets oder E-Bikes werden damit gesetzlich verpflichtet, ihre Produkte während der üblichen Lebensdauer zu einem angemessenen Preis zu reparieren. Außerdem müssen die Geräte künftig so gebaut sein, dass man sie reparieren kann. Wer also etwa den Akku so verbaut, dass ein Tausch nicht möglich ist, verstößt gegen das Gesetz.
8: Der Bundestag hat außerdem das neue Gebäudemodernisierungsgesetz beschlossen. Damit werden Kernpunkte der von der früheren Ampelregierung beschlossenen Regelungen gekippt. Öl- und Gasheizungen müssen ab 2029 schrittweise mit einem steigenden Anteil an zum Beispiel Biomethan oder Bioöl betrieben werden. Umweltverbände und die Grünen warnen vor massiven Rückschritten beim Klimaschutz durch das neue Gesetz. Ungarn soll nach dem Regierungswechsel rund 10 Milliarden Euro aus dem in der Corona-Krise geschaffenen EU-Wiederaufbaufonds bekommen. Deutschland und die anderen EU-Partner des Landes billigten dafür in Brüssel ein entsprechendes Reform- und Investitionsprogramm. Es wird den Angaben zufolge auch die Korruptionsbekämpfung stärken und die Transparenz bei öffentlichen Mitteln und der öffentlichen Auftragsvergabe erhöhen. Nach dem 2:0-Sieg gegen Marokko steht Frankreich als erster Halbfinalist bei der Fußball-WM ja schon fest. Auf wen sie dort treffen, entscheidet sich heute Abend um 21 Uhr in der Partie Spanien gegen Belgien.
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20: Hier ist Radio Fantasy um 3:03 am Freitag. Bei uns immer die wichtigsten Verkehrsmeldungen zuerst. Die rechte Spur ist blockiert auf der A8 Richtung Stuttgart zwischen Zusmershausen und Burgau nach einem Unfall. A7 Füssenreute Richtung Ulm zwischen Nersingen und Kreuz Ulm-Elchingen immer wieder Stau. Und dann haben wir noch die B12 zwischen Gersthofen und Stadtbergen hier Stau in beiden Richtungen. Die neuesten Blitzer. Die haben wir in Augsburg-Untergraben, Odelshausen am Schlossberg, A8 Richtung München, Ausfahrt Augsburg-Ost Richtung Lechhausen hier im 70er-Bereich. Euch eine gute Fahrt.
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20: Mit Alex, schönen Freitag, und ich habe gerade gemerkt, ich habe auch schon Hitzeschaden. Ich habe vorher gesagt, B12, Stau in beiden Richtungen zwischen Gersthofen und Stadtbergen. Es ist die B17. So, jetzt haben wir das wieder. Um 2:50 wieder Alex, ohne zu wissen, wisst ihr eigentlich, warum wir beim Gähnen die Augen zumachen? Beim Gähnen Augen zumachen, wieso? In 10 Minuten seid ihr schlauer. Nach Neu, nach Return und jetzt Alex Warren mit Fever Dream. Schönen Freitag.

0: gut, ja. Der ist mir gerade runtergefallen, muss ich wieder aufmachen. Servus, hier der Radio Fantasy Kickstart ins Wochenende, der Radio Fantasy Friday. Und jetzt wird es Zeit, dass wir wieder ein bisschen schlauer werden.
1: 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Alex, unnützes Wissen.
2: Warum machen wir die Augen zu, wenn wir gähnen? Beim Gähnen spannt sich fast die komplette Gesichtsmuskulatur an. Dabei ziehen sich auch die Muskeln rund um die Augen automatisch zusammen. Gleichzeitig schaltet der Körper kurz in einen, ja, so einen Entspannungsmodus. Also die Augen schließen sich reflexartig, kannst du auch nichts dagegen machen. Gähnen ist also ein kleines Reset für den Körper.
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0: Schön, dass ihr mit dabei seid an diesem heißen Freitag.
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0: Mit Tiffany Arias jetzt, die kommt aus Hamburg, ist 28 Jahre alt und hat schon für Tokyo Hotel alle Farben und Offenbach geschrieben. Tiffany Arias jetzt auf Radio Fantasy mit Vertigo. Schönen Freitag, schönes Wochenende.
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23: Einen schönen Freitag hier, Alex. Hallo um halb vier.
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3: Man unterschätzt die Sonne ja immer noch. Ich habe mir letzte Woche tatsächlich noch einen Sonnenbrand geholt, obwohl ich eigentlich schon in Spanien war und gedacht habe, ich bin braun, aber... In Augsburg und im Fantasyland ist es halt richtig heiß. Geht zwar in der Nacht runter auf 12 bis 14 Grad, aber tagsüber bis inklusive Montag richtig, richtig hot. Hier ist Radio Fantasy und jetzt alles, was wichtig ist an diesem Freitagnachmittag 3:30. Hier ist Oliver.
7: Ich bin Oliver Urbanke. Menschen, die sogenannte K.O.-Tropfen einsetzen, müssen künftig mit hohen Strafen rechnen. Wer die gefährlichen Mittel für eine Vergewaltigung oder einen Raub einsetzt, soll laut Gesetzesentwurf der Bundesregierung künftig mit mindestens 5 Jahren Freiheitsstrafe rechnen müssen. Der Bundesrat hat dem jetzt zugestimmt. K.O.-Tropfen sind meist heimlich verabreichte Substanzen, die Opfer schnell benommen, wehrlos oder bewusstlos machen können. Wer einen kaputten Toaster, Staubsauger oder eine Waschmaschine hat, soll künftig bessere Chancen auf eine Reparatur bekommen. Einem entsprechenden Gesetz hat der Bundesrat jetzt zugestimmt. Tine Klimach berichtet.
23: Hersteller bestimmter Produkte wie etwa Waschmaschinen, Mobiltelefone, Tablets oder E-Bikes werden damit gesetzlich verpflichtet, ihre Produkte während der üblichen Lebensdauer zu einem angemessenen Preis zu reparieren. Außerdem müssen die Geräte künftig so gebaut sein, dass man sie reparieren kann. Wer also etwa den Akku so verbaut, dass ein Tausch nicht möglich ist, verstößt gegen das Gesetz.
7: Der Bundestag hat außerdem das neue Gebäudemodernisierungsgesetz beschlossen. Damit werden Kernpunkte der von der früheren Ampelregierung beschlossenen Regelungen gekippt. Öl- und Gasheizungen müssen ab 2029 schrittweise mit einem steigenden Anteil an zum Beispiel Biomethan oder Bioöl betrieben werden. Umweltverbände und die Grünen warnen vor massiven Rückschritten beim Klimaschutz durch das neue Gesetz.
3: Und dieses Video geht gerade viral und es kommt von uns. Unser Sportmann Dani, der heiratet ja im August und gestern wurde er in seiner Live-Show, in dieser Show hier von seinen 14 besten Kumpels überrascht, die ihn zum Junggesellenabschied abgeholt haben. Ich war live dabei. Hey Leute, es wurde so laut.
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25: Ja, das war unser Codewort.
26: No way. Oh, oh.

0: Ich zitter am ganzen Körper. Ich habe zwar eine Bierflasche in der Hand, aber ich pack's gerade gar nicht.
1: Das war so herzzerreißend rührend. Das war so schön. Ihr könnt euch das Video von Dani anschauen. Gestern Nachmittag aufgenommen. Mittlerweile haben wir fast 500.000 Views, also 500.000. Schaut's euch an. Es ist so cool, wie er sich über das ganze Gesicht freut.
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1: Schönen Freitagnachmittag, gute Heimfahrt ins Wochenende um 3:03. Ah, nein, um 3:04.
4: Was laberst du?
1: Nein, ich bin halt schon dumm. So, bei uns immer die wichtigsten Verkehrsmeldungen zuerst. Rechte Spur blockiert, A8 Richtung Stuttgart zwischen Zusmershausen und Burgau, da nach einem Unfall. Dann immer wieder Stau auf der A7 Füssen-Rolte Richtung Ulm zwischen Nersingen und Kreuz Ulm-Elchingen. Die 17 zwischen Gersthofen und Stadtbergen, auch hier immer wieder Stau in beiden Richtungen. A96 Richtung München zwischen Buchloe-Ost und Landsberg-West, linke Spur blockiert, hier kaputtes Auto. Und A7 Richtung Füssen zwischen Föhringen und Illertissen, linke Spur blockiert nach Unfall. Die neuesten Blitzer Augsburg, Unterer Graben, Odelshausen am Schlossberg, Augsburg-Lichhausen-Mühlhauser-Straße stadteinwärts. Das ist mal wieder ein Blitzeranhänger, genauso in Leutkirch, Unterer Grabenstraße. Gute Fahrt.
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3: Es ist Freitagnachmittag. Zeit für jede Menge Hits.

0: großartige Lady Gaga. Was für eine Nummer. This is. Immer die besten neuen Hits, immer Radio Fantasy und gleich. Bam, bam, bam, bam, bam, bam, bam, bam, bam. Geschmack, es geht aber das Wochenende. Baby Rex und New Religion. Machen wir in einer Minute.
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2: 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Das Leben ist schön im Fernsehen.

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0: Das ist Ray Dalton. Blood Running. So, Ladies and Gentlemen, um 4 legen wir los. Wie jeden Freitag immer ab 4 die Radio Fantasy Charts mit den Top 30 der Woche. Und wer bist du?
1: Hallo, hier ist der Bernd aus Ried. Hoch die Hände, Wochenende.
0: Wochenende.
1: An alle Fantasy-Hörer, von alt bis jung oder von jung bis alt.
0: Ja.

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18: Sonne scheint, 16 Uhr am Freitag, mal schön.
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18: In Augsburg, Gersthofen und Donauwörth geht's bei 26 Grad ins Wochenende. Heute in der Nacht wieder frisch, 14 bis runter auf 12 Grad. Morgen, übermorgen und auch am Montag Bullenhitze, 30 Grad. Hier ist Radio Fantasy und jetzt alles, was wichtig ist an diesem Freitagnachmittag um 16 Uhr. Hier ist Oliver.
19: Der Amoklauf am Gymnasium Schongau sollte möglicherweise per Livestream übertragen werden. Darauf gäbe es erste Hinweise, heißt es von der Staatsanwaltschaft. Außerdem prüfen die Behörden ein Schreiben, das vom Täter stammen könnte, eine Art Manifest. Darin werden laut Spiegel andere Schulamokläufe verherrlicht. Bei dem Angriff am Mittwoch sind zwei 13-Jährige schwer verletzt worden. Mindestens 1 Million Frauen und Mädchen weltweit haben keinen Zugang mehr zu wichtigen Hilfsangeboten. Grund sind massive Kürzungen bei internationalen Hilfsgeldern. Das geht aus einem UN-Bericht hervor. Die Entwicklungshilfe ist laut OECD 2025 um 23% gesunken, der stärkste Rückgang, der je gemessen wurde. Bei verschreibungspflichtigen Medikamenten müssen wir künftig wohl mehr selbst bezahlen. Für Homöopathie übernehmen die Krankenkassen keine Kosten mehr und auch beim Zahnarzt werden Leistungen gekürzt. Nach dem Bundestag hat jetzt auch der Bundesrat grünes Licht für die umstrittene Gesundheitsspareform der schwarz-roten Koalition gegeben. Damit sollen die gesetzlichen Krankenkassen um Milliarden Euro entlastet werden. Verbraucher und Verbraucherinnen bekommen ein Recht auf Reparatur. Der Bundesrat hat dem Gesetz jetzt zugestimmt. Der Bundestag hatte es bereits Ende Juni beschlossen. Hersteller von Waschmaschinen, Handys, Tablets oder E-Bikes müssen ihre Geräte künftig zu einem angemessenen Preis reparieren und sie so bauen, dass eine Reparatur möglich ist. Jetzt wird verhandelt. Die DFB-Spitze ist auf dem Weg nach New York. Dort erwarten sie Jürgen Klopp zu Gesprächen über den Bundestrainerjob. Thomas Thonfeld berichtet.
20: Jetzt geht's zum einen sicherlich um Kompetenzen, auch um das Team um den neuen Bundestrainer herum, wobei ja schon klar ist, dass Sportdirektor Rudi Völler weitermachen soll und will. Und dann geht's natürlich auch ums Geld, um Klopps Gehalt, klar, und um eine mögliche Ablöse für Red Bull, wo der DFB-Wunschkandidat ja noch bis 2029 unter Vertrag steht.
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18: Wir haben es 3:04 bei uns über die wichtigsten Verkehrsmeldungen. Zuerst auch an diesem Freitagnachmittag 5 Kilometer Stau auf der A7 Ulm Richtung Füssenreute zwischen Vöhringen und Illertissen. A8 Richtung Stuttgart zwischen Zusmershausen und Burgau nach Unfall am Fahrbahnrand, rechte Spur blockiert. B17 zwischen Gersthofen und Stadtbergen immer wieder Stau in beiden Richtungen. Und dann die neuesten Blitzer Augsburg, Unterer Graben, dann Leutkirch, Unterer Graben, Untere Grabenstraße, Günzburg-Heidenheimer Straße und Peiting-Füssener Straße. Gute Fahrt.
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18: Alex hier. Schönen Freitag. Also jetzt die Top 30 der Woche. Und wir legen gleich los mit der 30. Felix Jähn hat sich den venezolanisch-schwedischen Sänger und Schauspieler Rudberg geholt. Der singt, Felix macht die Musik und der Song heißt Siren. Felix Jähn und Omar Rudberg. Jetzt in den Radio Fantasy Charts. Eure Platz Nummer 30. Eure Platz Nummer 30, kein Deutsch. 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

Das ist Platz 29 der Radio Fantasy Charts. Nico Santos, Why Don't You Stay? Immer die besten neuen Hits, immer Radio Fantasy. Freut mich sehr, dass ihr mit dabei seid. Immer jeden Freitag unsere Charts. Und er hier, er ist am 16. Juli auf Ibiza in Spanien. Der Song klingt auch schon so. Wenn ihr ihn live sehen wollt, morgen vielleicht, Frankfurt am Main, da ist er. Ugel, Moving to the Sun heißt sein neuer Song. Klingt sehr, sehr sommerlich bei diesen 30 Grad heute oder knapp 30. Jetzt Platz 28 in den Radio Fantasy Charts. Platz.

Ben aus Stadtbergen hat gerade eine WhatsApp an Radio Fantasy geschrieben. Hey Alex, wie hast du den Song mit dem Ben, ich kann es mir auch schlecht merken. Ich muss auch am Anfang immer lesen. She Did It Again heißt der. Ist von Tyler und Sarah Larsson. Auf Platz 26 in die Radio Fantasy Charts. So, Freunde, schönen Freitagnachmittag. Schön, dass ihr mit dabei seid. Jetzt müssen wir mal einen kurzen Überblick machen, was alles auf uns zukommt. Wir haben gleich die Positionen 22, 23, 24. Mit dabei gleich noch Calvin Harris und Jazzy mit Satisfy. Maddie Harris auf der 24 mit Lie to Me. Und jetzt wird es wieder sehr, sehr sommerlich auf der 25. Ah, das klingt nach Cocktail in der Hand. Cuba Libre für mich bitte. DJ Goja und Michiko. Mamma mia. Ich wünsche euch

0: großartige Sängerin, heißt Jazzy. Finde ich fantastisch. Satisfy, der Song, der Produzent dahinter, Calvin Harris. Platz 23 in den Radio Fantasy Charts. Wir machen gleich mit der 22 weiter. Chris De Serendi. Immer die besten neuen Hits. Good Old Days, davon noch ein kleiner Check.
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0: Günstig tankt in Augsburg bei Edeka Seng in der Vergiostraße, Liter Diesel 1,91, Liter Super E10 1,98. In Meitingen bei der Jet Diesel 2 Euro, Super E10 kostet hier 2,02 Euro.
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0: Einen schönen Freitagnachmittag um 16:30.
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0: Ich habe das Gefühl, dass ihr diese Woche ganz viele Sommerhits in die Radio Fantasy Charts gewählt habt. Passt doch wunderbar zum Wetter. In der Nacht geht es zwar runter auf 14 bis 12 Grad, aber hey, morgen, übermorgen, auch am Montag richtig, richtig heiß in Augsburg und im Fantasyland bei 30 Grad. Yes! Hier ist Radio Fantasy und jetzt alles, was an diesem Freitagnachmittag wichtig ist, um 16:30 mit Oliver.
24: Der Amoklauf am Gymnasium Schongau sollte möglicherweise per Livestream übertragen werden. Darauf gäbe es erste Hinweise, heißt es von der Staatsanwaltschaft. Außerdem prüfen die Behörden ein Schreiben, das vom Täter stammen könnte, eine Art Manifest. Darin werden laut Spiegel andere Schulamokläufe verherrlicht. Bei dem Angriff am Mittwoch sind zwei 13-Jährige schwer verletzt worden. Mindestens 1 Million Frauen und Mädchen weltweit haben keinen Zugang mehr zu wichtigen Hilfsangeboten. Grund sind massive Kürzungen bei internationalen Hilfsgeldern. Das geht aus einem UN-Bericht hervor. Die Entwicklungshilfe ist laut OECD 2025 um 23% gesunken, der stärkste Rückgang, der je gemessen wurde. Bei verschreibungspflichtigen Medikamenten müssen wir künftig wohl mehr selbst bezahlen. Für Homöopathie übernehmen die Krankenkassen keine Kosten mehr und auch beim Zahnarzt werden Leistungen gekürzt. Nach dem Bundestag hat jetzt auch der Bundesrat grünes Licht für die umstrittene Gesundheitsspareform der schwarz-roten Koalition gegeben. Damit sollen die gesetzlichen Krankenkassen um Milliarden Euro entlastet werden. Verbraucher und Verbraucherinnen bekommen ein Recht auf Reparatur. Der Bundesrat hat dem Gesetz jetzt zugestimmt. Der Bundestag hatte es bereits Ende Juni beschlossen. Hersteller von Waschmaschinen, Handys, Tablets oder E-Bikes müssen ihre Geräte künftig zu einem angemessenen Preis reparieren und sie so bauen, dass eine Reparatur möglich ist.
0: Und das geht gerade viral. Ein Radiomoderator wird in seiner Live-Sendung von seinen Kumpels überrascht, die ihn zum Junggesellenabschied abholen. Und dieser Moderator ist unser Sportmann Dani. Es war vor ziemlich genau 24 Stunden, als ich ihn überrascht habe. Ich musste seine Show übernehmen, weil die Jungs haben ihn gepackt, mitgenommen und es war ziemlich laut.

0: ich bin Marcel, der Bruder. Ich hoffe, du freust dich.
1: Ja, safe, ich weiß gar nicht, was ich sagen soll.
2: Ach, Dani, wir wünschen dir ganz viel Spaß auf dem Junggesellenabschied. Am Montag ist er wieder hier, also wenn er das Ganze überlebt hat. Das Video mit mittlerweile über 500.000 Views findet ihr auf unserer Radio Fantasy Insta-Story.
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2: Wir haben es 4 Minuten nach 5:30 bei uns, aber die wichtigsten Verkehrsmeldungen zuerst. Stellenweise Stau auf die Straßen, weil alle ins Wochenende wollen. Dann Reifenteile auf der A8 Richtung München zwischen Kreuz Ulm-Elchingen und der Raststätte Leipheim Süd. Das Ganze auf der Mittelspur. Dann B17 zwischen Gersthofen und Stadtbergen. Auch hier immer wieder mal Stau in beiden Richtungen. Das kennen wir ja mittlerweile. Und die neuesten Blitzer Memmingen, Tiroler Ringhöhe, Memminger Berg. Dann haben wir noch einen Augsburg, Hammerschmiede, Neuburger Straße. Und Blitzer auch noch in Augsburg-Lichhausen, Mühlhauser Straße. Gute Fahrt.
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2: Und hier ist Platz 21 in Radio Fantasy Charts. Chris de Zerandi. Good

Der Song von wem ist denn der? Ariana Grande war das eben. Hate That I Made You Love Me. Schönen Freitag mit den Radio Fantasy Charts. Das war Platz 21. Ich kann schon mal ein bisschen spoilern, wie wir noch dabei haben. Flo, Fastboy, Leonie, Topic, alles noch vor halb. Und jetzt eine richtig coole Deep House Nummer von Another. Zusammen mit 54 Ultra. Und der Song heißt Talk To You. Platz 20 in den Radio Fantasy Charts. Immer die besten neuen Hits. Schön.

Bappé. Das sind die Radio Fantasy Charts. Chopping und Becky G. Immer die besten neuen Hits. Ich weiß, es ist jammern auf hohem Niveau, aber ich hier im Studio, Klimaanlage aus, Klimaanlage an. Ist sie an, ist es zu kalt? Ist sie aus, ist es zu muffig hier? Heieiei, es wird gleich noch heißer mit geiler Musik. Britische Girlband Flo, Leak It in den Radio Fantasy Charts. Euch einen schönen Freitagnachmittag. Mit der Nummer 17 gleich nach dem Song hier. Sie kommt aus der Oberpfalz, hat sich Callum Scott geholt. Hier ist Leonie. Gott sei Dank singt sie auf Englisch und nicht oberpfälzerisch. Ho de bo de Kodomo. Stay. Platz 16 auf Radio Fantasy.

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19: Sollen wir ein bisschen das Wochenendwetter fahren? Machen wir. Es ist 5 Uhr.
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19: Der Vorteil ist, wer noch keinen Sonnenbrand hat, der kann sich ihn die nächsten Tage holen. Wir kühlen heute Nacht noch runter auf 14 bis 12 Grad, aber morgen, Sonntag, Montag immer so an die 30 Grad in Augsburg und im Fantasyland. Schönes Brutzeln. Hier ist Radio Fantasy und jetzt alles, was wichtig ist an diesem Freitag, fast schon Feierabend. Hier ist Oliver um 17 Uhr.
20: Der Bundestag hat die Gesundheitsreform der schwarz-roten Koalition beschlossen. Das umstrittene Sparpaket soll neue Beitragserhöhungen bei den gesetzlichen Krankenkassen verhindern. Thomas Brock berichtet.
21: Das Paket sieht vor, dass Praxen, Kliniken, Apotheken und Pharmabranche weniger Geld ausgeben, aber auch die Versicherten müssen mit mehr Zuzahlungen und weniger Leistungen rechnen. Insgesamt sollen so schon im kommenden Jahr fast 19 Milliarden Euro gespart werden. Scharfe Kritik kommt von der Opposition. Sie warnt etwa vor überlasteten Ärzten und einem Krankenhaussterben.
20: Stundenlanges Scrollen in der Nacht und fehlender Schlaf. Social-Media-Plattformen machen offenbar süchtig. Das sind vorläufige Ergebnisse einer EU-Untersuchung. Demnach bestehen Risiken für Kinder und Jugendliche vor allem durch personalisierte Empfehlungen und Videos, die automatisch immer weiterlaufen. Künftig gelten strengere Regeln für Vermieterinnen und Vermieter von E-Scootern. Unfallgeschädigte sollen einfacher Schadensersatz bekommen. Das Gesetz sieht vor, dass Betreiber der E-Rollerflotten für die Unfallkosten aufkommen müssen, wenn der eigentliche Verursacher nicht belangt werden kann. Und bei Unfällen mit parkenden E-Scootern sollen Geschädigte nicht mehr nachweisen müssen, dass ein Fahrer das Gerät falsch abgestellt hat. Eine Ryanair-Maschine war auf dem Weg von Thessaloniki nach Memmingen, als plötzlich kurz nach dem Start ein Knall zu hören war. Ein Fenster des Fliegers sei zerbrochen, heißt es. Laut Medienberichten hat es dem Passagier, der am betroffenen Fenster saß, bis zu den Schultern aus dem Flieger gesogen. Mehrere Menschen hielten ihn fest und zogen ihn zurück ins Flugzeug. Der Pilot reagierte und kehrte zurück nach Thessaloniki. Nach dem 2:0 Sieg gegen Marokko steht Frankreich als erster Halbfinalist bei der Fußball-WM ja schon fest. Auf wen sie dort treffen, entscheidet sich heute Abend um 21 Uhr in der Partie Spanien gegen Belgien.
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19: Bei uns immer die wichtigsten Verkehrsmeldungen zuerst, auch jetzt um 5:03. A96 Richtung Lindau zwischen dem Kreuz Memmingen und Altrach. Hier liegen immer noch Reifenteile am Fahrbahnrand. Das ist ein kaputtes Auto. A7 Richtung Füssen zwischen Wöhringen und Illertissen nach Unfall. Leute auf der Fahrbahn und die linke Spur blockiert. Und A8 Richtung München zwischen dem Kreuz Ulm-Elchingen und der Raststätte Leipheim Süd. Auch hier Gegenstände sind auch Reifenteile auf der mittleren Spur und die rechte Spur ist auch blockiert. Die neuesten Blitzer, der hier scheint besonders aggressiv zu sein, den habe ich gleich viermal im System. Memmingen, Tiroler Berg. Aber da wird so viel, ich weiß, nur einmal geblitzt, aber da ziemlich böse. Schwab-München-Jahnstraße, Augsburg-Hammerschmiede, Neuburger Straße und auch Augsburg-Lechhausen-Mühlhauser Straße. Gute Fahrt.
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19: Alex, hier, servus. Die Radio Fantasy Charts haben wir jeden Freitag von 16 bis 18 Uhr. Und jetzt geht's weiter mit den Plätzen 15 bis Platz 1 in dieser Stunde. Und auf Platz 15 haben sich zwei zusammengetan. Ich habe mal die erste große Nummer von ihm rausgesucht: Martin Garrix und Animals damals. Und die erfolgreichste Nummer von Ed Sheeran, Shape of You. Die beiden haben sich jetzt zusammengetan. Platz 13 in den Radio Fantasy Charts. Martin Garrix und Ed Sheeran. Repeated. Immer die besten neuen Hits.

Ich mache den Song, weil der so ein Pop-R&B-Beat hat, aber irgendwie auch rockig ist. Tampa City Self-Aware in den Radio Fantasy Charts. Ich wünsche einen wunderschönen Feierabendstart ins Wochenende. Ist aber noch wahnsinnig schön sonnig. Bleibt auch das ganze Wochenende so. So, jetzt Platz Nummer 13 von One Republic. Das ist ein Song zum mit den Händen mittrommeln. Need Your Love. Immer die besten neuen Sitz.

Das ist The Bowser. Ein norwegisches Musiktrio, das sich natürlich auf morgen 21 Uhr erfreut, wenn Norwegen im WM-Viertelfinale im Fußball gegen England antritt. Hier ist Radio Fantasy, die Radio Fantasy Charts. Wir sind jetzt bei den Top 10 angelangt. Nummer 10, Tame Impala und Dracula. Immer die besten neuen Hits, immer Radio Fantasy.

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20: Halb sechs und wir machen gleich weiter mit den Radio Fantasy Charts und meinem Lieblingssong, der es immerhin auf Platz 7 geschafft hat. Harry Styles und American Girls.
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20: Jammert ihr lieber, wenn es zu heiß ist oder wenn es zu kalt ist? Oder jammert ihr lieber einfach, weil wir halt Grantler sind? Es gibt jede Möglichkeit zu granteln. In Augsburg am Roten Tor und in Eichach aktuell 26 Grad. Wenn ihr jammern wollt, weil es zu kalt ist, dann in der Nacht, weil geht es runter auf 14 bis 12 Grad. Und wenn ihr jammern wollt, weil es zu heiß ist, die nächsten Tage inklusive Montag richtig heiß, teilweise noch heißer. So. Hier ist Radio Fantasy und jetzt alles, was wichtig ist an diesem Freitagfeierabend. Hier ist Oliver um 17:30.
21: Der Bundestag hat die Gesundheitsreform der schwarz-roten Koalition beschlossen. Das umstrittene Sparpaket soll neue Beitragserhöhungen bei den gesetzlichen Krankenkassen verhindern. Thomas Brock berichtet.
22: Das Paket sieht vor, dass Praxen, Kliniken, Apotheken und Pharmabranche weniger Geld ausgeben, aber auch die Versicherten müssen mit mehr Zuzahlungen und weniger Leistungen rechnen. Insgesamt sollen so schon im kommenden Jahr fast 19 Milliarden Euro gespart werden. Scharfe Kritik kommt von der Opposition. Sie warnt etwa vor überlasteten Ärzten und einem Krankenhaussterben.
21: Stundenlanges Scrollen in der Nacht und fehlender Schlaf. Social-Media-Plattformen machen offenbar süchtig. Das sind vorläufige Ergebnisse einer EU-Untersuchung. Demnach bestehen Risiken für Kinder und Jugendliche vor allem durch personalisierte Empfehlungen und Videos, die automatisch immer weiterlaufen. Künftig gelten strengere Regeln für Vermieterinnen und Vermieter von E-Scootern. Unfallgeschädigte sollen einfacher Schadensersatz bekommen. Das Gesetz sieht vor, dass Betreiber der E-Rollerflotten für die Unfallkosten aufkommen müssen, wenn der eigentliche Verursacher nicht belangt werden kann. Und bei Unfällen mit parkenden E-Scootern sollen Geschädigte nicht mehr nachweisen müssen, dass ein Fahrer das Gerät falsch abgestellt hat. Eine Ryanair-Maschine war auf dem Weg von Thessaloniki nach Memmingen, als plötzlich kurz nach dem Start ein Knall zu hören war. Ein Fenster des Fliegers sei zerbrochen, heißt es. Laut Medienberichten hat es den Passagier, der am betroffenen Fenster saß, bis zu den Schultern aus dem Flieger gesogen. Mehrere Menschen hielten ihn fest und zogen ihn zurück ins Flugzeug. Der Pilot reagierte und kehrte zurück nach Thessaloniki. Nach dem 2:0-Sieg gegen Marokko steht Frankreich als erster Halbfinalist bei der Fußball-WM ja schon fest. Auf wen sie dort treffen, entscheidet sich heute Abend um 21 Uhr in der Partie Spanien gegen Belgien.
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20: Wir haben es kurz nach 17:30 bei uns immer die wichtigsten Verkehrsmeldungen zuerst. Es gibt ein bisschen Wochenendverkehr, da müsst ihr immer wieder mal den Stau durchhalten. Aber ansonsten haben wir noch die A7 Richtung Füssen zwischen Nersingen und dem Dreieck Kittistetten. Kaputtes Auto, Leute auf der Straße unterwegs. A96 Richtung München zwischen dem Grenzübergang Lindau und Sigmaszenten. Fahrradfahrer auf der Fahrbahn, der da wirklich nichts verloren hat. Und dann noch hier A99 Richtung München zwischen dem Dreieck München-Allach und Allacher Tunnel. Unfall am Fahrbahnrand. Die neuesten Blitzer. Memmingen-Tiroler Ring, Schwab-München-Jahnstraße, Augsburg-Hammerschmiede, Neuburger Straße. Schönes Wochenende, gute Fahrt.
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20: Wir arbeiten uns vor auf Platz 1 der Radio Fantasy Charts. 7 Songs sind's noch.
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offizieller WM-Song. Schaut ihr eigentlich noch WM? Die, die. Was bleibt, ist der Song, das ist das Geilste von der ganzen WM. Shakira und Burna Boy. In den Radio Fantasy Charts. Ich bin Alex, freut mich, dass ihr dabei seid. 20 Minuten vor 6. Wir gehen jetzt in die Top 5. Das ist Holly Humberstone mit To Love Somebody. Immer die besten neuen Hits. Schönes Wochenende.

0: Alex Warren, mal wieder ganz weit oben in den Radio Fantasy Charts, Platz 2 mit Fever Dream. So, Ladies and Gentlemen, Trommelwirbel. Ah, es ist blöd, wenn ich das im Mischpult mache. So. Wer ist auf Platz 1? Sie hat sich einen Song genommen aus den 90ern und ihn einfach neu gemacht. Ja, ihr wisst, wer es ist. Es ist eure Nummer 1 in den Radio Fantasy Charts. Das ist Bebe Rexha mit New Religion. Immer die besten neuen Hits. Viel Spaß damit und schönes Wochenende.
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3: Heute in der Nacht wieder frisch, 14 bis 12 Grad.
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21: Sieht doch heute Richtung Ulm, staut es sich zwischen Rastplatz Tannengarten.
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21: Zu Hause ist zwischen Illertissen und Föhringen auf 6 Kilometern mit bis zu 10 Minuten Zeitverlust.
22: Aber zu Hause
21: zudem
22: ist
21: besteht
22: auch
21: zwischen Betzigau und Kempten Gefahr durch einen defekten PKW. Auf der A96 München Richtung Lindau gibt es zwischen Kreuz Memmingen und Eintracht
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21: Eintracht staut es sich auf einem Kilometer mit bis zu 10 Minuten
23: Lust
21: Zeitverlust.
23: Auf Bowling Action
21: in Richtung
23: mit der
21: München
23: staut
21: es zwischen
23: Buchloe
21: Ost und Landsberg Nord auf 6 Kilometern mit einem Zeitverlust
23: hier
21: von bis
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21: München Richtung Stuttgart besteht zwischen Burgau und Günzburg Gefahr durch Gegenstände auf der Fahrbahn. Die neuesten Blitzer in Augsburg auf der Neuburger Straße, in Friedberg auf der AIC 25 sowie in Günzburg auf der Heidenheimer Straße, in Schwabmünchen auf der Badstraße. Jetzt noch genauer informiert mit KI-Unterstützung.
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13: Im Moment in Augsburg 28 Grad und wolkenlos. Meitingen ebenfalls 28 Grad. Bad Hindelang dazu 28 Grad. Der Freitagabend klingt warm aus. Bis Mitternacht bleibt es meist klar mit leichtem Wind. In der Nacht gehen die Temperaturen auf 13 bis 17 Grad zurück. In Augsburg-Stadt bleibt es etwas milder. Morgen gibt es viel Sonne und am Nachmittag hochsommerliche 28 bis 31 Grad in Augsburg, Nordschwaben und dem Allgäu.
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13: Bei uns immer die wichtigsten Verkehrsmeldungen zuerst. Auf der A7 Ulm Richtung Füssenreute gibt es zwischen Rastplatz Buchwald West und Rastplatz Reudelberger Forst einen 10 Kilometer langen Stau mit bis zu 36 Minuten Zeitverlust. Außerdem zwischen Rastplatz Tannengarten und Dreieck Hittestetten einen 8 Kilometer langen Stau mit bis zu 12 Minuten Zeitverlust. Zwischen Betzigau und Kempten besteht auf der A7 Ulm Richtung Füssenreute zudem Gefahr durch einen defekten PKW. Auf der A8 München Richtung Stuttgart zwischen Burgau und Günzburg befinden sich Gegenstände auf der Fahrbahn. Die A96 München Richtung Lindau ist zwischen Kreuz Memmingen und Eitrach durch Reifenteile auf der Fahrbahn und ein liegen gebliebenes Fahrzeug gefährlich. Der Standstreifen ist blockiert. Außerdem gibt es zwischen Buchsachtalbrücke und Eitrach einen 1 Kilometer langen Stau mit bis zu 10 Minuten Zeitverlust. In der Gegenrichtung auf der A96 Lindau Richtung München befindet sich zwischen Erkheim und Stetten ein Stein auf der Fahrbahn. Zwischen Buchlohe Ost und Landsberg Nord staut es sich auf 6 Kilometern mit bis zu 10 Minuten Zeitverlust. Auf der A96 Bregenz Richtung München zwischen Grenzübergang Lindau und Sigmaszell ist ein Fahrradfahrer auf der Fahrbahn unterwegs. Die neuesten Blitzer auf der AIC 25 bei Friedberg sowie am Tiroler Ring in Memmingen. Jetzt noch genauer informiert mit KI-Unterstützung.
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15: Augsburg, Hauenstetten 28 Grad und Sonnenschein. Zusmarshausen 29 Grad, dazu Füssen 27 Grad. Der Freitag klingt freundlich und warm aus. Am Abend bleibt es meist klar oder nur locker bewölkt mit leichtem Wind. In der Nacht kühlt es auf etwa 13 bis 17 Grad ab. In Augsburg-Stadt bleibt es etwas milder. Morgen startet mit Sonne, später gibt es wieder viel Sonne und am Nachmittag werden 28 bis 31 Grad erreicht. Am Sonntag bleibt es ähnlich und zum Wochenstart zeigt sich das Sommerwetter in Augsburg, Nordschwaben und im Allgäu insgesamt stabil.
16: Ich bin Dominik Schweiger. Der Bundesrat hat gleich mehrere wichtige Gesetze beschlossen. Künftig haben Verbraucher ein Recht auf Reparatur. Hersteller von Handys oder Waschmaschinen müssen ihre Produkte zu einem angemessenen Preis instand setzen und Ersatzteile bereitstellen. Und der Bundesrat hat auch den Weg für die Gesundheitsspareform freigemacht. Gesetzlich Versicherte müssen sich damit beispielsweise auf höhere Zuzahlungen bei Medikamenten einstellen. Der Bundestag hat das neue Gebäudemodernisierungsgesetz, also eine Reform des sogenannten Heizungsgesetzes, beschlossen. Damit werden Kernpunkte der von der Ampelregierung beschlossenen Regelungen gekippt. Öl- und Gasheizungen müssen ab 2029 schrittweise mit einem steigenden Anteil an zum Beispiel Biomethan oder Bioöl betrieben werden. Umweltverbände und die Grünen warnen vor massiven Rückschritten beim Klimaschutz durch das neue Gesetz. Nach dem Messerangriff am Gymnasium in Schongau prüfen die Ermittler neue Hinweise. Nach Angaben der Staatsanwaltschaft gibt es Anzeichen dafür, dass der Täter die Tat möglicherweise per Livestream übertragen wollte. Außerdem untersuchen die Behörden ein Schreiben, das von dem 16-Jährigen stammen könnte. Laut Spiegel werden darin frühere Schulamokläufe verherrlicht. Bei dem Angriff am Mittwoch waren zwei 13-jährige Mädchen schwer verletzt worden. Alexander Zverev ist nur noch einen Sieg vom Wimbledon-Titel entfernt. Der Hamburger hat dort zum ersten Mal das Endspiel erreicht. Zverev hat sein Halbfinale gegen den britischen Außenseiter Arthur Ferry gewonnen. Zoe Tasovali berichtet.
17: Nach einem umkämpften ersten Satz hatte Zverev die Partie komplett im Griff und ließ seinem Gegner kaum noch eine Chance. Im Finale am Sonntag kann der Hamburger als erster deutscher Wimbledon-Sieger seit Michael Stich im Jahr 1991 Tennisgeschichte schreiben. Auf ihn wartet dann allerdings ein echter Brocken. Entweder Titelverteidiger Jannik Sinner oder Rekord-Grand-Slam-Sieger Novak Djokovic.
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15: Bei uns immer die wichtigsten Verkehrsmeldungen zuerst. Auf der A7 Ulm Richtung Füssenreute staut es sich zwischen Rastplatz Buchwald West und Rastplatz Witzighausen auf 6 Kilometern. Der Zeitverlust beträgt bis zu 29 Minuten. Auf der A8 München Richtung Stuttgart zwischen Burgau und Günzburg befindet sich Gefahr durch Gegenstände auf der Fahrbahn. Die A96 München Richtung Lindau ist zwischen Kreuz Memmingen und Aitrach wegen Reifenteilen auf der Fahrbahn und einem liegen gebliebenen Fahrzeug auf dem Standstreifen gefährlich. Außerdem gibt es zwischen Buchsachtalbrücke und Aitrach einen Stau von 1 Kilometer mit bis zu 10 Minuten Zeitverlust. Die neuesten Britzer auf dem Tiroler Ring in Memmingen. Gute Fahrt dank KI und unserer Community.
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5: Augsburg, Hauenstetten 28 Grad und Sonnenschein. Zusmarshausen 29 Grad. Dazu Füssen 27 Grad. Der Freitag klingt freundlich und warm aus. Am Abend bleibt es meist klar oder nur locker bewölkt mit leichtem Wind. In der Nacht kühlt es auf etwa 13 bis 17 Grad ab. In Augsburg-Stadt bleibt es etwas milder. Morgen startet mit Sonne. Später gibt es wieder viel Sonne und am Nachmittag werden 28 bis 31 Grad erreicht. Am Sonntag bleibt es ähnlich und zum Wochenstart zeigt sich das Sommerwetter in Augsburg, Nordschwaben und im Allgäu insgesamt stabil.
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5: Bei uns immer die wichtigsten Verkehrsmeldungen zuerst. Auf der A7 Ulm Richtung Füssenreute staut es sich zwischen Rastplatz Buchwald West und Rastplatz Witzighausen auf 6 Kilometern. Der Zeitverlust beträgt bis zu 29 Minuten. Auf der A8 München Richtung Stuttgart zwischen Burgau und Günzburg befindet sich Gefahr durch Gegenstände auf der Fahrbahn. Die A96 München Richtung Lindau ist zwischen Kreuz Memmingen und Eitrach wegen Reifenteilen auf der Fahrbahn und einem liegen gebliebenen Fahrzeug auf dem Standstreifen gefährlich. Außerdem gibt es zwischen Buchsachtalbrücke und Eitrach einen Stau von 1 Kilometer mit bis zu 10 Minuten Zeitverlust. Die neuesten Britzer auf dem Tiroler Ring in Memmingen. Gute Fahrt dank KI und unserer Community.
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5: Augsburg-Bergheim 27 Grad und wolkenlos. Stadt Bergen ebenfalls 27 Grad. Wiggensbach 28 Grad. Heute Abend bleibt es in der Region meist klar und freundlich. In der Nacht gibt es verbreitet einen sternenklaren Himmel bei Tiefstwerten zwischen 13 und 17 Grad. Am Samstag geht es mit viel Sonne in einen durchweg freundlichen Sommertag. Am Nachmittag erreichen die Temperaturen 28 bis 31 Grad. Auch am Sonntag und zum Wochenstart bleibt es sonnig und warm. Nachts ist es vor allem im Allgäu etwas frischer, während Augsburg-Stadt milder durch die Nacht kommt.
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3: Ich bin Hendrik Daum. Nach dem Bundestag hat auch der Bundesrat das Sparpaket für die gesetzliche Krankenversicherung passieren lassen. Vorgesehen sind unter anderem höhere Beiträge für Besserverdienende, Einschränkungen bei der kostenlosen Partnermitversicherung und höhere Zuzahlungen für Medikamente. Ziel der Reform ist die Stabilisierung der Finanzlage der Kassen. Zudem soll der Anstieg der Beiträge für Versicherte gestoppt werden. Die deutschen Autobauer kämpfen weiter mit sinkenden Verkaufszahlen. Im zweiten Quartal haben sowohl Volkswagen als auch BMW ein Minus beim Absatz verzeichnet. Hauptgrund ist der deutliche Einbruch auf dem chinesischen Markt und der ist deutlich größer als die Zuwächse in Europa und Nordamerika. Rauch im Maschinenraum eines Dampfers hat am Chiemsee einen Großeinsatz ausgelöst. Rund 200 Fahrgäste mussten von Bord. Das Schiff konnte noch einen Steg in See und Seebruck erreichen. Verletzt wurde niemand. Ursache war nach ersten Erkenntnissen ein defektes Stromaggregat. Bei der Fußball-WM steht nach Frankreich jetzt auch Spanien im Halbfinale. Die Spanier taten sich im Viertelfinale gegen Belgien zwar schwerer als gedacht, konnten sich aber schlussendlich mit 2:1 durchsetzen. Der Siegtreffer gelang erst kurz vor Schluss. Damit treffen am kommenden Dienstag im ersten Halbfinale Spanien und Frankreich aufeinander.
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4: 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Bei uns immer die wichtigsten Verkehrsmeldungen. Zuerst auf der A96 München Richtung Lindau. Zwischen Memmingen-Ost und Memmingen-Nord gibt es eine Nachtbaustelle. Im Sendegebiet sind derzeit keine Blitzer und Abstandsmessungen gemeldet. Besser unterwegs? Mit KI und unserer Community.
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